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5: Ich bin Marvin Standke. Bundeskanzler Merz leitet heute Nachmittag den Koalitionsausschuss von Union und SPD in Berlin. Im Mittelpunkt die geplante Steuerreform. Finanzminister Klingbeil will kleine und mittlere Einkommen entlasten. Die SPD fordert dafür höhere Steuern für Spitzenverdiener und eine höhere Erbschaftssteuer. Die Union lehnt das bisher ab. Wirtschaftsverbände warnen vor dem Treffen eindringlich und sprechen von Gift für Investitionen und warnen vor Belastungen für Handel und Familienunternehmen. Weitere Themen im Koalitionsausschuss heute: Krankenkasse, Pflegeversicherung, Rente und Arbeitsmarkt. Bei russischen Angriffen in der Ukraine sind erneut Menschen getötet worden. In Cherson tötete eine Drohne 2 Menschen in einem Linienbus. 5 wurden verletzt.
2: In der Region Dnipropetrovsk griff Russland Tankstellen an. Eine Frau starb, 3 Personen wurden verletzt. Die Ukraine meldete eigene Angriffe auf russische Ziele. Präsident Zelensky sprach von Treffern auf eine Ölraffinerie in Ufa und eine Raketenteilefabrik in der Region Pensa. Zudem zerstörte die ukrainische Armee eine wichtige Brücke zwischen Donetsk und Mariupol, Teil einer Strategie, die russische Logistik in besetzten Gebieten zu stören. Ulrike Klein, Redaktion.
5: Die Ministerinnen und Minister der Bundesregierung beraten heute unter anderem über die Verteidigungspolitik. Das Kabinett will zwei Gesetzentwürfe beschließen, mit denen auf die Bedrohung durch Russland reagiert werden soll. Geplant ist, dass die militärische Infrastruktur zügiger ausgebaut werden kann und dass die Reserve der Bundeswehr gestärkt wird. So sollen Reservisten wieder zu Übungen verpflichtet werden können. Arbeitgeber müssen sie dann freistellen. Daran gab es Kritik aus der Wirtschaft. Zu Gast bei der Kabinettssitzung ist NATO-Generalsekretär Rutte, denn es wird auch um das Gipfeltreffen des Bündnisses in der nächsten Woche gehen. Die Geburtenrate in Deutschland ist auf den niedrigsten Stand seit fast 30 Jahren gesunken. Wie das Statistische Bundesamt mitteilte, bekam jede Frau im vergangenen Jahr im Schnitt 1,32 Kinder. Im Osten lag die Rate niedriger als im Westen. Einzig in Hamburg stieg der Wert. Bundesweit kamen insgesamt etwa mehr als 654.000 Kinder zur Welt. Eine Studie des Bundesinstituts für Bevölkerungsforschung zeigt, dass der Kinderwunsch junger Menschen in Deutschland zuletzt zurückgegangen ist. Und erneuerbare Energien haben im ersten Halbjahr 58% des Stromverbrauchs in Deutschland gedeckt. Das ist der höchste Wert, der je für ein erstes Halbjahr gemessen wurde. Fast 3 Prozentpunkte mehr als im Vorjahr. Das geht aus Hochrechnungen des Zentrums für Sonnenenergie und Wasserstoffforschung und des Energiewirtschaftsverbandes BDEW hervor. Grund für den Anstieg ist vor allem die deutlich gestiegene Stromerzeugung aus Windparks auf See mit einem Plus von rund 28%.
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5: Die aktuellen Werte: 26 Grad in Köln, 24 in Hamburg, 23 Bremen, 26 Grad in Berlin, in Dresden 21 Grad, Frankfurt am Main 28, Stuttgart 25, München 21, in Erfurt 23 Grad und in Münster 27 Grad. Heute im Osten und Südosten zunächst viel Wolken, zum Teil auch gewittriger Regen, örtlich auch noch Unwetter möglich. Sonst im Rest von Deutschland mal Sonne, mal Wolken mit einzelnen Schauern und Gewittern.
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12: Und das war die feelgoodradio.net Nachrichten.

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19: Ich bin Marvin Standke. Bundeskanzler Merz leitet heute Nachmittag den Koalitionsausschuss von Union und SPD in Berlin. Im Mittelpunkt die geplante Steuerreform. Finanzminister Klingbeil will kleine und mittlere Einkommen entlasten. Die SPD fordert dafür höhere Steuern für Spitzenverdiener und eine höhere Erbschaftssteuer. Die Union lehnt das bisher ab. Wirtschaftsverbände warnen vor dem Treffen eindringlich und sprechen von Gift für Investitionen und warnen vor Belastungen für Handel und Familienunternehmen. Weitere Themen im Koalitionsausschuss heute: Krankenkasse, Pflegeversicherung, Rente und Arbeitsmarkt. Bei russischen Angriffen in der Ukraine sind erneut Menschen getötet worden. In Cherson tötete eine Drohne 2 Menschen in einem Linienbus. 5 wurden verletzt.
5: In der Region Dnipropetrovsk griff Russland Tankstellen an. Eine Frau starb, 3 Personen wurden verletzt. Die Ukraine meldete eigene Angriffe auf russische Ziele. Präsident Zelensky sprach von Treffern auf eine Ölraffinerie in Ufa und eine Raketenteilefabrik in der Region Pensa. Zudem zerstörte die ukrainische Armee eine wichtige Brücke zwischen Donetsk und Mariupol. Teil einer Strategie, die russische Logistik in besetzten Gebieten zu stören. Ulrike Klein, Redaktion.
19: Die Ministerinnen und Minister der Bundesregierung beraten heute unter anderem über die Verteidigungspolitik. Das Kabinett will zwei Gesetzentwürfe beschließen, mit denen auf die Bedrohung durch Russland reagiert werden soll. Geplant ist, dass die militärische Infrastruktur zügiger ausgebaut werden kann und dass die Reserve der Bundeswehr gestärkt wird. So sollen Reservisten wieder zu Übungen verpflichtet werden können. Arbeitgeber müssen sie dann freistellen. Daran gab es Kritik aus der Wirtschaft. Zu Gast bei der Kabinettssitzung ist NATO-Generalsekretär Rutte, denn es wird auch um das Gipfeltreffen des Bündnisses in der nächsten Woche gehen. Die Geburtenrate in Deutschland ist auf den niedrigsten Stand seit fast 30 Jahren gesunken. Wie das Statistische Bundesamt mitteilte, bekam jede Frau im vergangenen Jahr im Schnitt 1,32 Kinder. Im Osten lag die Rate niedriger als im Westen. Einzig in Hamburg stieg der Wert. Bundesweit kamen insgesamt etwa mehr als 654.000 Kinder zur Welt. Eine Studie des Bundesinstituts für Bevölkerungsforschung zeigt, dass der Kinderwunsch junger Menschen in Deutschland zuletzt zurückgegangen ist. Und erneuerbare Energien haben im ersten Halbjahr 58% des Stromverbrauchs in Deutschland gedeckt. Das ist der höchste Wert, der je für ein erstes Halbjahr gemessen wurde. Fast 3 Prozentpunkte mehr als im Vorjahr. Das geht aus Hochrechnungen des Zentrums für Sonnenenergie und Wasserstoffforschung und des Energiewirtschaftsverbandes BDEW hervor. Grund für den Anstieg ist vor allem die deutlich gestiegene Stromerzeugung aus Windparks auf See mit einem Plus von rund 28%.
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19: Die aktuellen Werte: 26 Grad in Köln, 24 in Hamburg, 23 Bremen, 26 Grad in Berlin, in Dresden 21 Grad, Frankfurt am Main 28, Stuttgart 25, München 21, in Erfurt 23 Grad und in Münster 27 Grad. Heute im Osten und Südosten zunächst viele Wolken, zum Teil auch gewittriger Regen, örtlich auch noch Unwetter möglich. Sonst im Rest von Deutschland mal Sonne, mal Wolken mit einzelnen Schauern und Gewittern.
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14: Und das waren die feelgoodradio.net Nachrichten.

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14: Ich bin Marvin Standke. Bundeskanzler Merz leitet heute Nachmittag den Koalitionsausschuss von Union und SPD in Berlin. Im Mittelpunkt die geplante Steuerreform. Finanzminister Klingbeil will kleine und mittlere Einkommen entlasten. Die SPD fordert dafür höhere Steuern für Spitzenverdiener und eine höhere Erbschaftssteuer. Die Union lehnt das bisher ab. Wirtschaftsverbände warnen vor dem Treffen eindringlich und sprechen von Gift für Investitionen und warnen vor Belastungen für Handel und Familienunternehmen. Weitere Themen im Koalitionsausschuss heute: Krankenkasse, Pflegeversicherung, Rente und Arbeitsmarkt. Bei russischen Angriffen in der Ukraine sind erneut Menschen getötet worden. In Cherson tötete eine Drohne 2 Menschen in einem Linienbus. 5 wurden verletzt.
2: In der Region Dnipropetrovsk griff Russland Tankstellen an. Eine Frau starb, 3 Personen wurden verletzt. Die Ukraine meldete eigene Angriffe auf russische Ziele. Präsident Zelensky sprach von Treffern auf eine Ölraffinerie in Ufa und eine Raketenteilefabrik in der Region Pensa. Zudem zerstörte die ukrainische Armee eine wichtige Brücke zwischen Donetsk und Mariupol, Teil einer Strategie, die russische Logistik in besetzten Gebieten zu stören. Ulrike Klein, Redaktion.
14: Die Ministerinnen und Minister der Bundesregierung beraten heute unter anderem über die Verteidigungspolitik. Das Kabinett will zwei Gesetzentwürfe beschließen, mit denen auf die Bedrohung durch Russland reagiert werden soll. Geplant ist, dass die militärische Infrastruktur zügiger ausgebaut werden kann und dass die Reserve der Bundeswehr gestärkt wird. So sollen Reservisten wieder zu Übungen verpflichtet werden können. Arbeitgeber müssen sie dann freistellen. Daran gab es Kritik aus der Wirtschaft. Zu Gast bei der Kabinettssitzung ist NATO-Generalsekretär Rutte, denn es wird auch um das Gipfeltreffen des Bündnisses in der nächsten Woche gehen. Die Geburtenrate in Deutschland ist auf den niedrigsten Stand seit fast 30 Jahren gesunken. Wie das Statistische Bundesamt mitteilte, bekam jede Frau im vergangenen Jahr im Schnitt 1,32 Kinder. Im Osten lag die Rate niedriger als im Westen. Einzig in Hamburg stieg der Wert. Bundesweit kamen insgesamt etwa mehr als 654.000 Kinder zur Welt. Eine Studie des Bundesinstituts für Bevölkerungsforschung zeigt, dass der Kinderwunsch junger Menschen in Deutschland zuletzt zurückgegangen ist. Und erneuerbare Energien haben im ersten Halbjahr 58% des Stromverbrauchs in Deutschland gedeckt. Das ist der höchste Wert, der je für ein erstes Halbjahr gemessen wurde. Fast 3 Prozentpunkte mehr als im Vorjahr. Das geht aus Hochrechnungen des Zentrums für Sonnenenergie und Wasserstoffforschung und des Energiewirtschaftsverbandes BDEW hervor. Grund für den Anstieg ist vor allem die deutlich gestiegene Stromerzeugung aus Windparks auf See mit einem Plus von rund 28%.
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14: Die aktuellen Werte: 26 Grad in Köln, 24 in Hamburg, 23 Bremen, 26 Grad in Berlin, in Dresden 21 Grad, Frankfurt am Main 28, Stuttgart 25, München 21, in Erfurt 23 Grad und in Münster 27 Grad. Heute im Osten und Südosten zunächst viele Wolken, zum Teil auch gewittriger Regen, örtlich auch noch Unwetter möglich. Sonst im Rest von Deutschland mal Sonne, mal Wolken mit einzelnen Schauern und Gewittern.
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12: Und das war die Feelgood Radio.net Nachrichten.

Geh deinen Weg ohne Eile und Hast und suche den Frieden in dir selbst zu finden. Und wenn es dir möglich ist, versuche den anderen zu verstehen. Sag ihm die Wahrheit, ruhig und besonnen, und höre ihm zu. Auch wenn er gleichgültig und unwissend ist, denn auch er hat seine Sorgen. 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

Sei stolz auf deinen Erfolg und denk auch an deine Karriere. 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Sei immer so, dass du vor dir selbst bestehen kannst.

Darum schließe Frieden mit Gott, wo immer er dir auch begegnet, ganz gleich, was das Leben dir auch an Schwierigkeiten auferlegt. 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
10: Ich bin Marvin Standke. Bundeskanzler Merz leitet heute Nachmittag den Koalitionsausschuss von Union und SPD in Berlin. Im Mittelpunkt die geplante Steuerreform. Finanzminister Klingbeil will kleine und mittlere Einkommen entlasten. Die SPD fordert dafür höhere Steuern für Spitzenverdiener und eine höhere Erbschaftssteuer. Die Union lehnt das bisher ab. Wirtschaftsverbände warnen vor dem Treffen eindringlich und sprechen von Gift für Investitionen und warnen vor Belastungen für Handel und Familienunternehmen. Weitere Themen im Koalitionsausschuss heute: Krankenkasse, Pflegeversicherung, Rente und Arbeitsmarkt. Bei russischen Angriffen in der Ukraine sind erneut Menschen getötet worden. In Cherson tötete eine Drohne 2 Menschen in einem Linienbus. 5 wurden verletzt.
3: In der Region Dnipropetrovsk griff Russland Tankstellen an. Eine Frau starb, 3 Personen wurden verletzt. Die Ukraine meldete eigene Angriffe auf russische Ziele. Präsident Zelensky sprach von Treffern auf eine Ölraffinerie in Ufa und eine Raketenteilefabrik in der Region Pensa. Zudem zerstörte die ukrainische Armee eine wichtige Brücke zwischen Donetsk und Mariupol, Teil einer Strategie, die russische Logistik in besetzten Gebieten zu stören. Ulrike Klein, Redaktion.
10: Die Ministerinnen und Minister der Bundesregierung beraten heute unter anderem über die Verteidigungspolitik. Das Kabinett will zwei Gesetzentwürfe beschließen, mit denen auf die Bedrohung durch Russland reagiert werden soll. Geplant ist, dass die militärische Infrastruktur zügiger ausgebaut werden kann und dass die Reserve der Bundeswehr gestärkt wird. So sollen Reservisten wieder zu Übungen verpflichtet werden können. Arbeitgeber müssen sie dann freistellen. Daran gab es Kritik aus der Wirtschaft. Zu Gast bei der Kabinettssitzung ist NATO-Generalsekretär Rutte, denn es wird auch um das Gipfeltreffen des Bündnisses in der nächsten Woche gehen. Die Geburtenrate in Deutschland ist auf den niedrigsten Stand seit fast 30 Jahren gesunken. Wie das Statistische Bundesamt mitteilte, bekam jede Frau im vergangenen Jahr im Schnitt 1,32 Kinder. Im Osten lag die Rate niedriger als im Westen. Einzig in Hamburg stieg der Wert. Bundesweit kamen insgesamt etwa mehr als 654.000 Kinder zur Welt. Eine Studie des Bundesinstituts für Bevölkerungsforschung zeigt, dass der Kinderwunsch junger Menschen in Deutschland zuletzt zurückgegangen ist. Und erneuerbare Energien haben im ersten Halbjahr 58% des Stromverbrauchs in Deutschland gedeckt. Das ist der höchste Wert, der je für ein erstes Halbjahr gemessen wurde. Fast 3 Prozentpunkte mehr als im Vorjahr. Das geht aus Hochrechnungen des Zentrums für Sonnenenergie und Wasserstoffforschung und des Energiewirtschaftsverbandes BDEW hervor. Grund für den Anstieg ist vor allem die deutlich gestiegene Stromerzeugung aus Windparks auf See mit einem Plus von rund 28%.
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10: Die aktuellen Werte: 26 Grad in Köln, 24 in Hamburg, 23 Bremen, 26 Grad in Berlin, in Dresden 21 Grad, Frankfurt am Main 28, Stuttgart 25, München 21, in Erfurt 23 Grad und in Münster 27 Grad. Heute im Osten und Südosten zunächst viele Wolken, zum Teil auch gewittriger Regen, örtlich auch noch Unwetter möglich. Sonst im Rest von Deutschland mal Sonne, mal Wolken mit einzelnen Schauern und Gewittern.
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12: Und das waren die feelgoodradio.net Nachrichten.

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0: Arbeitsamt Jager.
1: Ja, ist da der Herr Harz?
0: Nein, hier ist das Arbeitsamt.
1: Ja, ich rufe an wegen dem Herrn Harz.
0: Wegen dem Herrn Harz rufst du an?
1: Ja, meine Mama bekommt ja jetzt das Hartz IV von euch.
0: Was möchtest du denn?
1: Na, ich will selber Hartz IV haben. Meine Mama bekommt ja ihr Taschengeld von euch.
0: Du bist viel zu klein, du bekommst kein Taschengeld von uns. Du bekommst ein Taschengeld von der Mama, nicht von uns.
1: Wie?
0: Ist die Mama da? Gib mir doch mal deine Mama.
1: Nee, die Mama ist nicht da. Die Mama ist auf Arbeit und...
0: Die Mama ist auf Arbeit und deine Mama, die bekommt Geld von uns.
1: Hat sie gesagt, dass sie Hartz IV kriegt.
0: Na, was macht denn die Mama?
1: Na, die telefoniert bei der Keuchhusten-Hotline.
0: Die Mama telefoniert bei der Keuchhusten-Hotline?
1: Ja. Na, ich habe einmal mitgehört. Wir haben doch zwei Telefone zu Hause. Und dann einmal die Mama dran. Und als sie gebimmelt hat, bin ich aus Versehen auch mal rangegangen. Und da sind dann immer Männer dran, die haben Husten und so. Ganz kratzig.
0: Da sind Männer dran, die haben Husten?
1: Ja, die machen dann immer so...
0: Du, ich glaube nicht, dass die Männer Husten haben.
1: Doch, so hat's.
0: Keiner, da kann er
1: so. So hat's mir die Mama aber erklärt.
0: Das gibt's doch gar nicht. Gib mir mal deinen Namen.
1: Ja,
0: was hat denn die Mama für eine Telefonnummer da?
1: Das der Mama ihre Telefonnummer?
0: Ja.
1: 0?
0: Ja.
1: 1?
0: Ja.
1: 9?
0: Ja?
1: 0?
0: Die Nummer brauche ich nicht. Kein,
1: das ist
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11: Ich bin Marvin Standke. Bundeskanzler Merz leitet heute Nachmittag den Koalitionsausschuss von Union und SPD in Berlin. Im Mittelpunkt die geplante Steuerreform. Finanzminister Klingbeil will kleine und mittlere Einkommen entlasten. Die SPD fordert dafür höhere Steuern für Spitzenverdiener und eine höhere Erbschaftssteuer. Die Union lehnt das bisher ab. Wirtschaftsverbände warnen vor dem Treffen eindringlich und sprechen von Gift für Investitionen und warnen vor Belastungen für Handel und Familienunternehmen. Weitere Themen im Koalitionsausschuss heute: Krankenkasse, Pflegeversicherung, Rente und Arbeitsmarkt. Bei russischen Angriffen in der Ukraine sind erneut Menschen getötet worden. In Cherson tötete eine Drohne 2 Menschen in einem Linienbus. 5 wurden verletzt.
2: In der Region Dnipropetrovsk griff Russland Tankstellen an. Eine Frau starb, 3 Personen wurden verletzt. Die Ukraine meldete eigene Angriffe auf russische Ziele. Präsident Zelensky sprach von Treffern auf eine Ölraffinerie in Ufa und eine Raketenteilefabrik in der Region Pensa. Zudem zerstörte die ukrainische Armee eine wichtige Brücke zwischen Donetsk und Mariupol. Teil einer Strategie, die russische Logistik in besetzten Gebieten zu stören. Ulrike Klein, Redaktion.
11: Die Ministerinnen und Minister der Bundesregierung beraten heute unter anderem über die Verteidigungspolitik. Das Kabinett will zwei Gesetzentwürfe beschließen, mit denen auf die Bedrohung durch Russland reagiert werden soll. Geplant ist, dass die militärische Infrastruktur zügiger ausgebaut werden kann und dass die Reserve der Bundeswehr gestärkt wird. So sollen Reservisten wieder zu Übungen verpflichtet werden können. Arbeitgeber müssen sie dann freistellen. Daran gab es Kritik aus der Wirtschaft. Zu Gast bei der Kabinettssitzung ist NATO-Generalsekretär Rutte, denn es wird auch um das Gipfeltreffen des Bündnisses in der nächsten Woche gehen. Die Geburtenrate in Deutschland ist auf den niedrigsten Stand seit fast 30 Jahren gesunken. Wie das Statistische Bundesamt mitteilte, bekam jede Frau im vergangenen Jahr im Schnitt 1,32 Kinder. Im Osten lag die Rate niedriger als im Westen. Einzig in Hamburg stieg der Wert. Bundesweit kamen insgesamt etwa mehr als 654.000 Kinder zur Welt. Eine Studie des Bundesinstituts für Bevölkerungsforschung zeigt, dass der Kinderwunsch junger Menschen in Deutschland zuletzt zurückgegangen ist. Und erneuerbare Energien haben im ersten Halbjahr 58% des Stromverbrauchs in Deutschland gedeckt. Das ist der höchste Wert, der je für ein erstes Halbjahr gemessen wurde. Fast 3 Prozentpunkte mehr als im Vorjahr. Das geht aus Hochrechnungen des Zentrums für Sonnenenergie und Wasserstoffforschung und des Energiewirtschaftsverbandes BDEW hervor. Grund für den Anstieg ist vor allem die deutlich gestiegene Stromerzeugung aus Windparks auf See mit einem Plus von rund 28%.
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11: Die aktuellen Werte: 26 Grad in Köln, 24 in Hamburg, 23 Bremen, 26 Grad in Berlin, in Dresden 21 Grad, Frankfurt am Main 28, Stuttgart 25, München 21, in Erfurt 23 Grad und in Münster 27 Grad. Heute im Osten und Südosten zunächst viel Wolken, zum Teil auch gewittriger Regen, örtlich auch noch Unwetter möglich. Sonst im Rest von Deutschland mal Sonne, mal Wolken mit einzelnen Schauern und Gewittern.
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13: Und das waren die feelgoodradio.net Nachrichten.

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3: Ich bin Marvin Standke. Bundeskanzler Merz leitet heute Nachmittag den Koalitionsausschuss von Union und SPD in Berlin. Im Mittelpunkt die geplante Steuerreform. Finanzminister Klingbeil will kleine und mittlere Einkommen entlasten. Die SPD fordert dafür höhere Steuern für Spitzen.

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1: Präsident Zelensky sprach von Treffern auf eine Ölraffinerie in Ufa und eine Raketenteilefabrik in der Region Pensa. Zudem zerstörte die ukrainische Armee eine wichtige Brücke zwischen Donetsk und Mariupol, Teil einer Strategie, die russische Logistik in besetzten Gebieten zu stören. Ulrike Klein, Redaktion.
2: Die Ministerinnen und Minister der Bundesregierung beraten heute unter anderem über die Verteidigungspolitik. Das Kabinett will zwei Gesetzentwürfe beschließen, mit denen auf die Bedrohung durch Russland reagiert werden soll. Geplant ist, dass die militärische Infrastruktur zügiger ausgebaut werden kann und dass die Reserve der Bundeswehr gestärkt wird. So sollen Reservisten wieder zu Übungen verpflichtet werden können. Arbeitgeber müssen sie dann freistellen. Daran gab es Kritik aus der Wirtschaft. Zu Gast bei der Kabinettssitzung ist NATO-Generalsekretär Rutte, denn es wird auch um das Gipfeltreffen des Bündnisses in der nächsten Woche gehen. Die Geburtenrate in Deutschland ist auf den niedrigsten Stand seit fast 30 Jahren gesunken. Wie das Statistische Bundesamt mitteilte, bekam jede Frau im vergangenen Jahr im Schnitt 1,32 Kinder. Im Osten lag die Rate niedriger als im Westen. Einzig in Hamburg stieg der Wert. Bundesweit kamen insgesamt etwa mehr als 654.000 Kinder zur Welt. Eine Studie des Bundesinstituts für Bevölkerungsforschung zeigt, dass der Kinderwunsch junger Menschen in Deutschland zuletzt zurückgegangen ist. Und erneuerbare Energien haben im ersten Halbjahr 58% des Stromverbrauchs in Deutschland gedeckt. Das ist der höchste Wert, der je für ein erstes Halbjahr gemessen wurde. Fast 3 Prozentpunkte mehr als im Vorjahr. Das geht aus Hochrechnungen des Zentrums für Sonnenenergie und Wasserstoffforschung und des Energiewirtschaftsverbandes BDEW hervor. Grund für den Anstieg ist vor allem die deutlich gestiegene Stromerzeugung aus Windparks auf See mit einem Plus von rund 28%.
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2: Die aktuellen Werte: 26 Grad in Köln, 24 in Hamburg, 23 Bremen, 26 Grad in Berlin, in Dresden 21 Grad, Frankfurt am Main 28, Stuttgart 25, München 21, in Erfurt 23 Grad und in Münster 27 Grad. Heute im Osten und Südosten zunächst viele Wolken, zum Teil auch gewittriger Regen, örtlich auch noch Unwetter möglich. Sonst im Rest von Deutschland mal Sonne, mal Wolken mit einzelnen Schauern und Gewittern.
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4: Und das waren die feelgoodradio.net Nachrichten.

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Mein Name ist Faro Martin Bolzo. 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
21: Ich bin Marvin Standke. Bundeskanzler Merz leitet heute Nachmittag den Koalitionsausschuss von Union und SPD in Berlin. Im Mittelpunkt die geplante Steuerreform. Finanzminister Klingbeil will kleine und mittlere Einkommen entlasten. Die SPD fordert dafür höhere Steuern für Spitzenverdiener und eine höhere Erbschaftssteuer. Die Union lehnt das bisher ab. Wirtschaftsverbände warnen vor dem Treffen eindringlich und sprechen von Gift für Investitionen und warnen vor Belastungen für Handel und Familienunternehmen. Weitere Themen im Koalitionsausschuss heute: Krankenkasse, Pflegeversicherung, Rente und Arbeitsmarkt. Bei russischen Angriffen in der Ukraine sind erneut Menschen getötet worden. In Cherson tötete eine Drohne 2 Menschen in einem Linienbus. 5 wurden verletzt.
22: In der Region Dnipropetrovsk griff Russland Tankstellen an. Eine Frau starb, 3 Personen wurden verletzt. Die Ukraine meldete eigene Angriffe auf russische Ziele. Präsident Zelensky sprach von Treffern auf eine Ölraffinerie in Ufa und eine Raketenteilefabrik in der Region Pensa. Zudem zerstörte die ukrainische Armee eine wichtige

0: Brücke zwischen Donetsk und Mariupol. Teil einer Strategie, die russische Logistik in besetzten Gebieten zu stören. Ulrike Klein, Redaktion.
1: Die Ministerinnen und Minister der Bundesregierung beraten heute unter anderem über die Verteidigungspolitik. Das Kabinett will zwei Gesetzentwürfe beschließen, mit denen auf die Bedrohung durch Russland reagiert werden soll. Geplant ist, dass die militärische Infrastruktur zügiger ausgebaut werden kann und dass die Reserve der Bundeswehr gestärkt wird. So sollen Reservisten wieder zu Übungen verpflichtet werden können. Arbeitgeber müssen sie dann freistellen. Daran gab es Kritik aus der Wirtschaft. Zu Gast bei der Kabinettssitzung ist NATO-Generalsekretär Rutte, denn es wird auch um das Gipfeltreffen des Bündnisses in der nächsten Woche gehen. Die Geburtenrate in Deutschland ist auf den niedrigsten Stand seit fast 30 Jahren gesunken. Wie das Statistische Bundesamt mitteilte, bekam jede Frau im vergangenen Jahr im Schnitt 1,32 Kinder. Im Osten lag die Rate niedriger als im Westen. Einzig in Hamburg stieg der Wert. Bundesweit kamen insgesamt etwa mehr als 654.000 Kinder zur Welt. Eine Studie des Bundesinstituts für Bevölkerungsforschung zeigt, dass der Kinderwunsch junger Menschen in Deutschland zuletzt zurückgegangen ist. Und erneuerbare Energien haben im ersten Halbjahr 58% des Stromverbrauchs in Deutschland gedeckt. Das ist der höchste Wert, der je für ein erstes Halbjahr gemessen wurde. Fast 3 Prozentpunkte mehr als im Vorjahr. Das geht aus Hochrechnungen des Zentrums für Sonnenenergie und Wasserstoffforschung und des Energiewirtschaftsverbandes BDEW hervor. Grund für den Anstieg ist vor allem die deutlich gestiegene Stromerzeugung aus Windparks auf See mit einem Plus von rund 28%.
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1: Die aktuellen Werte: 26 Grad in Köln, 24 in Hamburg, 23 Bremen, 26 Grad in Berlin, in Dresden 21 Grad, Frankfurt am Main 28, Stuttgart 25, München 21, in Erfurt 23 Grad und in Münster 27 Grad. Heute im Osten und Südosten zunächst viele Wolken, zum Teil auch gewittriger Regen, örtlich auch noch Unwetter möglich. Sonst im Rest von Deutschland mal Sonne, mal Wolken mit einzelnen Schauern und Gewittern.
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3: Und das waren die feelgoodradio.net Nachrichten.

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18: Ich bin Jerome Nussbaum. Die Spitzen von Union und SPD haben sich darauf geeinigt, Steuern zu senken und Bürokratie abzubauen. Mittlere und untere Einkommen sollen demnach um bis zu 600 Euro jährlich pro Durchschnittshaushalt entlastet werden. Bundeskanzler Merz bestätigte nach dem Koalitionsausschuss auch, die 33 Reformvorschläge der Rentenkommission komplett umsetzen zu wollen. Er sagte, man wolle Deutschland wieder flott kriegen.
19: Ich sag's mal ganz einfach, mancher Koalitionsausschuss der vergangenen Jahre hätte sich schon mit einem dieser Themen lange beschäftigt und sehen lassen können. Wir haben jetzt über 30.
18: Beschlossen wurde auch, die telefonische Krankenmeldung abzuschaffen. Bei Leistungsempfängern soll es härtere Sanktionen in Betrugsfällen geben und es soll eine staatliche Wohnungsbaugesellschaft kommen, um den Bau bezahlbarer Wohnungen anzukurbeln. In einem Krankenhaus in Ludwigslust bei Schwerin ist am frühen Morgen ein tödlicher Dachstuhlbrand ausgebrochen. 2 Patienten kamen ums Leben, 34 Menschen wurden verletzt.
20: Feuerwehr und Polizei waren nach 4:30 zu einem Großeinsatz ausgerückt. Die LUP-Klinik gehört zur Grundversorgung in der Region und hat rund 160 Betten. Dichter Rauch zog vom Dach durch das betroffene Gebäude und über das Krankenhausgelände. Die Flammen sollen in der Radiologie ausgebrochen sein. Die Mitarbeiter und Patienten wurden in Sicherheit gebracht. Manche Patienten liegend oder in Rollstühlen. Nach Bildinformationen befanden sich zum Zeitpunkt des Brandes mehr als 80 Patienten in dem betroffenen Gebäude. Ulrike Klein, Redaktion.
18: Ein Mann ist am Abend bei einem Polizeieinsatz in Remscheid erschossen worden. Der 42-Jährige soll laut Polizei vorher zwei Mädchen mit Pfefferspray bedroht haben. Danach griff er die Einsatzkräfte mit dem Spray an und warf später Werkzeug auf die Beamten. Er sollte zuerst mit einem Taser gestoppt werden, wurde aber verfehlt. Ein Polizist gab daraufhin einen Schuss ab. Der Mann wurde tödlich getroffen. Die ukrainische Hauptstadt Kiew hat eine der heftigsten Angriffswellen seit dem Kriegsausbruch 2022 erlebt. Bürgermeister Klitschko schrieb auf Telegram, Russland habe die ganze Stadt angegriffen mit ballistischen Raketen und Drohnen. Inzwischen ist von mindestens 10 Toten die Rede.
10: Im Zentrum der Stadt stieg dichter schwarzer Rauch auf. Mehrstöckige Wohngebäude und ein Hotel gerieten in Brand. Die Behörden hatten die Menschen in Kiew noch aufgerufen, sich in Schutzräume zu begeben. Einige Wohnhäuser wurden komplett zerstört. Es gibt auch Berichte, wonach knapp ein Dutzend russische Bomber in der Luft gewesen seien. Reporter meldeten kurz darauf unglaublich laute Explosionen, die selbst in tief unter der Erde gelegenen Bunkern deutlich zu hören gewesen seien. Noah Ulrich, Redaktion.
18: Der ADAC äußert heftige Kritik an den Mineralölkonzernen nach dem Ende des Tankrabatts gestern. Schon vor dem Auslaufen der Steuersenkung waren die Literpreise für Benzin und Diesel wieder auf über 2 Euro gestiegen. Dabei dürfte vielerorts noch günstiger versteuerter Sprit in den Tanks gewesen sein, so der ADAC. Zum Start des Tankrabatts hatte die Branche noch erklärt, die Entlastung könne wegen höher versteuerter Altbestände nicht überall sofort ankommen.
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18: Im Nordwesten und Norden verdichten sich die Wolken so langsam. Es wird etwas Regen erwartet. Sonst ist es heiter bis sonnig und meist auch trocken. Die Höchstwerte liegen zwischen 20 und 27 Grad im Nordwesten, sonst bei 26 bis 31 Grad. Morgen gibt es dann dichtere Wolken an den Alpen und im Vorland. Da ist es auch regnerisch, ebenso im Norden. Sonst zeigt sich wieder häufig die Sonne und wir erwarten Höchstwerte zwischen 19 und 28 Grad.
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3: Ich bin Jerome Nussbaum. Die Spitzen von Union und SPD haben sich darauf geeinigt, Steuern zu senken und Bürokratie abzubauen. Mittlere und untere Einkommen sollen demnach um bis zu 600 Euro jährlich pro Durchschnittshaushalt entlastet werden. Bundeskanzler Merz bestätigte nach dem Koalitionsausschuss auch, die 33 Reformvorschläge der Rentenkommission komplett umsetzen zu wollen. Er sagte, man wolle Deutschland wieder flott kriegen.
2: Ich sag's mal ganz einfach, mancher Koalitionsausschuss der vergangenen Jahre hätte sich schon mit einem dieser Themen lange beschäftigt und sehen lassen können. Wir haben jetzt über 30.
3: Beschlossen wurde auch, die telefonische Krankenmeldung abzuschaffen. Bei Leistungsempfängern soll es härtere Sanktionen in Betrugsfällen geben und es soll eine staatliche Wohnungsbaugesellschaft kommen, um den Bau bezahlbarer Wohnungen anzukurbeln. In einem Krankenhaus in Ludwigslust bei Schwerin ist am frühen Morgen ein tödlicher Dachstuhlbrand ausgebrochen. 2 Patienten kamen ums Leben, 34 Menschen wurden verletzt.
14: Feuerwehr und Polizei waren nach 4:30 zu einem Großeinsatz ausgerückt. Die LUP-Klinik gehört zur Grundversorgung in der Region und hat rund 160 Betten. Dichter Rauch zog vom Dach durch das betroffene Gebäude und über das Krankenhausgelände. Die Flammen sollen in der Radiologie ausgebrochen sein. Die Mitarbeiter und Patienten wurden in Sicherheit gebracht. Manche Patienten liegend oder in Rollstühlen. Nach Bildinformationen befanden sich zum Zeitpunkt des Brandes mehr als 80 Patienten in dem betroffenen Gebäude. Ulrike Klein, Redaktion.
3: Ein Mann ist am Abend bei einem Polizeieinsatz in Remscheid erschossen worden. Der 42-Jährige soll laut Polizei vorher zwei Mädchen mit Pfefferspray bedroht haben. Danach griff er die Einsatzkräfte mit dem Spray an und warf später Werkzeug auf die Beamten. Er sollte zuerst mit einem Taser gestoppt werden, wurde aber verfehlt. Ein Polizist gab daraufhin einen Schuss ab. Der Mann wurde tödlich getroffen. Die ukrainische Hauptstadt Kiew hat eine der heftigsten Angriffswellen seit dem Kriegsausbruch 2022 erlebt. Bürgermeister Klitschko schrieb auf Telegram, Russland habe die ganze Stadt angegriffen mit ballistischen Raketen und Drohnen. Inzwischen ist von mindestens 10 Toten die Rede.
12: Im Zentrum der Stadt stieg dichter schwarzer Rauch auf. Mehrstöckige Wohngebäude und ein Hotel gerieten in Brand. Die Behörden hatten die Menschen in Kiew noch aufgerufen, sich in Schutzräume zu begeben. Einige Wohnhäuser wurden komplett zerstört. Es gibt auch Berichte, wonach knapp ein Dutzend russische Bomber in der Luft gewesen seien. Reporter meldeten kurz darauf unglaublich laute Explosionen, die selbst in tief unter der Erde gelegenen Bunkern deutlich zu hören gewesen seien. Noah Ulrich, Redaktion.
3: Der ADAC äußert heftige Kritik an den Mineralölkonzernen nach dem Ende des Tankrabatts gestern. Schon vor dem Auslaufen der Steuersenkung waren die Literpreise für Benzin und Diesel wieder auf über 2 Euro gestiegen. Dabei dürfte vielerorts noch günstiger versteuerter Sprit in den Tanks gewesen sein, so der ADAC. Zum Start des Tankrabatts hatte die Branche noch erklärt, die Entlastung könne wegen höher versteuerter Altbestände nicht überall sofort ankommen.
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3: Im Nordwesten und Norden verdichten sich die Wolken so langsam. Es wird etwas Regen erwartet. Sonst ist es heiter bis sonnig und meist auch trocken. Die Höchstwerte liegen zwischen 20 und 27 Grad im Nordwesten, sonst bei 26 bis 31 Grad. Morgen gibt es dann dichtere Wolken an den Alpen und im Vorland. Da ist es auch regnerisch, ebenso im Norden. Sonst zeigt sich wieder häufig die Sonne und wir erwarten Höchstwerte zwischen 19 und 28 Grad.
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20: Und das waren die feelgoodradio.net Nachrichten.

0: Guten Tag, der grüne Strom Bayern. Wen habe ich am Telefon? Hier ist Herr Meier.
1: Hallo, mein Name ist Seffin.
0: Guten Tag, Herr Seffin. Was gibt's denn? Was kann ich tun für Sie?
1: Also, ich habe Probleme mit Strom.
0: Sie haben Probleme mit Strom? Sind wir Ihr Anbieter? Haben Sie bei uns einen Stromvertrag?
1: Weiß ich nicht. Habe ich gesehen im Internet. Habe ich gesehen. Strom weg, habe ich mir gedacht. Bist du blöd, Seffin? Musst du rufen an.
0: Okay, alles klar. Also Herr Seffin, wo wohnen Sie denn? Wo sind Sie denn her?
1: Wohne ich in München.
0: In München? Ja, in München haben wir gerade im Moment ein großes Stromproblem. Da ist bei uns der Strom ausgefallen. Die Leitung wird gerade repariert.
1: Warum wird dein Problem?
0: Da ist bei uns irgendwo wahrscheinlich eine Sicherung rausgeflogen und da ist gerade der Techniker unterwegs und wechselt die Sicherung aus. Das kann also eine Stunde dauern ungefähr.
1: Aber warum dauert so lange? Habe ich gemacht auf 5 Minuten bei mir zu Hause, war heute Strom weg, habe nicht gemacht mit Alufolie und dann zack, ging wieder. Musst du vorbeikommen, musst du sehen an und dann ich dir zeigen, wie gemacht.
0: Wie, was haben Sie gemacht? Sie haben im Sicherungskasten mit Alufolie den Strom wieder hergestellt?
1: Ja, habe ich gemacht. Weißt du, muss ich dir sagen, wie war. Und ich heute Morgen zu dem Laptop habe ich gemacht auf und dann ich habe geguckt bei Google und dann habe ich gesucht. Habe ich gesucht für neue Dönerrezept. Weißt du?
0: Ja, okay. Also, was ist dann passiert?
1: Ja, und dann ich bin auf super Seite gekommen von der Feelgood Radio.
0: Feelgood Radio heißen die,
1: nein,
0: die kennen wir.
1: Nein, nichts so Feelgood. War dort gestanden? Feelgood Radio.
0: Das heißt aber Feelgood Radio, das weiß ich zufällig. Ich kenne den Chefmoderator.
1: Kannst du nicht lesen? Steht dort Feelgood Radio.
0: Ja, das steht so da, ja, das wird aber Englisch ausgesprochen, das heißt Feelgood Radio.
1: Ja, meinst du, ich nichts war Schule? Bist du blöd oder was?
0: Also, nein, natürlich waren Sie in der Schule, selbstverständlich, aber es ist ja egal. Und was ist dann passiert? Also Sie haben die Webseite aufgerufen und was ist dann passiert?
1: Ja, dann ich habe gehört Musik von der Frau mit den großen Busen.
0: Ja, okay, die Frau mit den großen Busen hat Musik gemacht. Okay, ja, und was ist dann passiert?
1: Und dann auf einmal, zupp, war Strom weg in die ganze Haus.
0: Okay.
1: Dann ich habe geguckt auf die Sicherungskasten. Denn ich Handwerk, weißt du?
0: Aha, okay.
1: Dann ich bin rausgegangen, geguckt, ein Scheißdreck, alle kaputt. Dann ich habe genommen Alufolie. Und dann ich gegangen zu der Sicherungskasten.
0: Ja.
1: Und dann ich habe eingewickelt und zupp, war wieder Strom da.
0: Ja, Moment, Sie haben heute in Ihrem Haus die Hauptsicherung mit einem Staniolpapier repariert.
1: Ja, ich sage doch, mit der Alufolie.
0: Ja, jetzt ist mir auch klar, warum in dem ganzen Straßenzug der Strom ausgefallen ist. Sie haben wahrscheinlich die Hauptsicherung mit einem Alupapier repariert. Das können Sie doch nicht machen. Das ist erstens lebensgefährlich und zweitens dürfen Sie das gar nicht. Also da muss jetzt sofort ein Techniker zu Ihnen rauskommen, denn das hat ja keinen Sinn, wenn wir jetzt in der Straße wieder eine neue Panzersicherung einbauen und dann fliegt es wieder raus, weil Sie die Sicherung repariert haben.
1: Willst du sagen, ist in meine Schuld.
0: Also das muss jetzt nicht Ihre Schuld sein, aber vielleicht ist in Ihrem Haus irgendein Gerät, was kaputt ist und diese

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1: Dann stehen Ihnen die Haare zu Berge. Das ist also nicht witzig, ne? Also bitte sagen Sie mir jetzt, wo Sie wohnen, damit wir einen Techniker hinschicken können.
2: Hab ich doch gesagt, wohne nicht in München. Warum du nichts kapieren?
1: Ich verstehe das schon, dass Sie in München wohnen. Sie müssen ja auch irgendwo in Ismaning wohnen, weil da gerade im Moment der Stromausfall ist, das weiß ich. Aber welche Hausnummer, welche Straße wohnen Sie denn da?
2: Hab ich die Nummer 350.
1: 350?
2: Nein, ja. 350.
1: 350.
2: Ja, das sag ich Ihnen doch.
1: Okay, also 350 ist Ihre Hausnummer. Jetzt müsste ich noch die Straße wissen. Das wäre ganz toll, wenn Sie uns noch die Straße sagen könnten.
2: Ja, ist die Hollywood Boulevard.
1: Der Hollywood Boulevard. Nein, wir haben in München definitiv keinen Hollywood Boulevard. Also auch nicht in Ismaning. Also es wäre schön, wenn Sie mir die richtige Straße sagen könnten. Also wie ist denn der Straßenname?
2: Ja, weißt du, ich nix bin allwissend, ich nix kann sagen, wie heißen Straße. Ich nur wohnen.
1: Ja, Sie müssen doch wissen, wie die Straße heißt, in der Sie wohnen.
2: Ja, ich nix wissen.
1: Können Sie mir einen Gefallen tun? Können Sie mal bitte aus dem Fenster rausschauen und mir mal sagen, was Sie denn da sehen, wenn Sie aus Fenster rausschauen?
2: Ja, was? Ich? Fenster? Nix, ich Fenster, ich nix kann gucken runter, weißt du? Wohne ich ganz, ganz oben, kurz unter die Dach, ich nix kann lesen.
1: Ja, aber wenn Sie mir doch beschreiben könnten, was hat denn das Haus für eine Farbe, in dem Sie wohnen?
2: Warte, ich gucken. warte, hab ich gleich. Weißt du, ist grün.
1: Grünes Haus. Okay, da sind wir doch schon mal super weit gekommen. Wie viele Bewohner wohnen denn in Ihrem Haus?
2: Ja, ich doch nichts wissen. Warten kurz. Also, wohnen die Oma und der Opa. Wohnen zusammen. So, dann wohnt so eine junge Frau mit großen Titten. Ja, dann wohnen ich und meine Frau und die Kind und noch die Kind und ja, und der Hund.
1: Also wie viel Parteien wohnen in dem Haus?
2: Welche Partei? Ich nix gehe zu Staat?
1: Nein. Wie viel Wohneinheiten sind denn in Ihrem Haus?
2: Ich doch nix wissen. Bin ich Vermieter oder was?
1: Ja, also das hilft uns jetzt nicht weiter. Ich müsste jetzt wissen, wie viele Bewohner sind denn bei Ihnen im Haus?
2: Bewohner, weißt du, habe ich gerade gesagt, ist der Oma, der Opa. Ich?
1: Ja, ich meine aber jetzt, wie viele Wohnungen sind denn in Ihrem Haus vermietet?
2: Ja, warte mal. Meine Zimmer 1, 2...
1: Nein. Nein, ich meine nicht in Ihrer Wohnung. Ich meine, Entschuldigung, ich meine in Ihrem Haus, wie viele Wohnungen gibt es denn in diesem Haus?
2: Ich warte kurz, ich gehe nur runter. Weißt du, habe ich Handy. Warte... Also, fangen wir von unten an.
1: Ja, fangen Sie
2: bitte. Also, warte. Ich zähle einen Klingel. Eins.
1: Wenn Sie doch schon unten sind, gehen Sie doch mal raus vor die Tür.
2: Ja, wieso raus? Draus kalt?
1: Ja, bitte, gehen Sie raus vor die Tür und sagen Sie mir Ihre Hausnummer und Ihre Straße. Wenn wir doch schon da unten sind, wenn Sie Ihr Handy dabei haben, können Sie doch mal rausgehen vor die Tür.
2: Habe ich doch vorhin schon gesagt. Ist ein grünes Haus und... hat die Nummer 350.
1: Ja, aber die Straße, wie heißt denn die Straße, in der Sie wohnen?
2: Ja, ich doch nichts wissen.
1: Wenn Sie jetzt rausgehen vor die Tür und gucken auf die Schilder, dann sehen Sie doch da...
2: Ja, wieso rausgehen vor die Tür? Bin ich schon wieder ganz oben?
1: Ja, also ich bin völlig verzweifelt. Ich weiß nicht, was ich mit dem Mann machen soll. Man soll höflich bleiben am Telefon, aber ich könnte ihn jetzt gerade durch die Wand hauen. Ne? Also, ich bin wieder da. Herr Sefin, Sie müssten mir jetzt mal Ihre Telefonnummer sagen, dass ich weiß, dass ich Sie zurückrufen kann, beziehungsweise damit ich auch rauskriege, wo Sie denn wohnen. Sie haben doch bestimmt einen Festnetzanschluss.
2: Ja, genau, gebe ich die Nummer. Warte, ich darf nichts wissen. Müssen du anrufen bei der Telekom, müssen du fragen, welche Telefonnummer hat Sefin?
1: Ja, aber Sie müssen doch wissen, was für eine Telefonnummer Sie haben.

0: Ich doch nichts wissen, ich doch nichts Telekom. Bin ich flattert oder was?
1: Das gibt so eine. Ihre Nummer wird auch bei mir hier nicht angezeigt. Also Herr Seffin, es hat jetzt keinen Sinn, wenn ich jetzt hier am Telefon versuche, das Problem zu lösen. Denn wenn wir jetzt den Strom wieder herstellen, dann fliegt der ja gleich wieder raus, weil Sie die Sicherungen mit Staniolpapier repariert haben. Ich möchte Sie jetzt bitten, dass Sie sich 2-3 dicke Handschuhe anziehen, nochmal an den Sicherungskasten gehen und das Staniolpapier rausnehmen. Und dann schauen wir, dass wir jemanden finden, den wir zu Ihnen schicken können.
0: Wieso 2-3 Handschuhe? Bist du blöd?
1: Ja, damit Sie keine...
0: Soll ich von den Backofen nehmen, die Handschuhe, und dann soll ich machen wieder raus? Bist du blöd? Hatte mich ganze 5 Minuten meines Lebens gekostet, wo ich nichts normalerweise Döner essen um die Uhrzeit, weißt du?
1: Ja, aber Sie müssten jetzt wirklich das Staniolpapier rausnehmen, damit wir den Strom wiederherstellen können. Wir haben jetzt echt ein Problem. Die Straßenbahn kann da draußen nicht fahren und es ist ja alles tot und wir müssten jetzt mal wirklich schauen. Ja, also es ist kein Strom mehr da und wir können den Strom nicht herstellen, wenn bei Ihnen die Panzersicherung überbrückt ist. Bitte versuchen Sie, diese Überbrückung rauszunehmen. Oder klingeln Sie mal bitte bei einem Nachbarn von Ihnen, dass Ihr Nachbar bitte mal ans Telefon kommt. Können Sie das bitte für mich tun?
0: Meine Nachbar? Warte kurz. Muss ich gucken. Vielleicht Nachbar zu Hause. Hey, Nachbar! Alte Sau! Bist du zu Hause? Nichts gehört.
1: Der ist total neben der Spur. Also wir haben da echt ein Problem. Wir kriegen den Strom nicht her, weil der die Panzersicherung hat der überbrückt. Und jetzt haben wir das Problem, dass wir nicht wissen, wo der wohnt. Und wenn der jetzt, wenn wir den Strom wieder herstellen, dann fliegt der wieder raus, weil der die Sicherung überbrückt hat. Das ist echt ein Problem. Sind Sie noch da? Hallo?
0: Ja, ich noch hier. Weißt du? Bin ich noch hier? Hast du mich gehört?
1: Ja, wir müssten jetzt irgendwie mal eine Lösung finden. Ich muss wissen, wo Sie wohnen, weil
0: Weißt du? Habe ich vorhin schon gesagt, ist ein großes Haus in Grün und dann mit der Nummer 350.
1: Ja, aber es gibt in Ismaning unzählige Häuser und wir wissen nicht, welches Haus Sie jetzt, in welchem Haus Sie wohnen. Ja. Können Sie mir einen Gefallen tun? Nehmen Sie ein weißes Bettlaken und hängen Sie das zum Fenster raus. Dann wissen die Leute, die Techniker, wenn die unten durch die Straße fahren, dass das Haus ist. Können wir das so machen? Wäre das möglich?
0: Wieso Bettlaken? Können wir schon machen. Ich schon machen kann, weißt du? Dann hängen raus aus Fenster. Meine Frau machen das. Ich hänge meine Frau mit raus und dann hänge ich dran, weißt du?
1: Sie können doch Ihre Frau nicht raushängen. Bitte hängen Sie einen Bettlaken raus.
0: Ja, sag ich doch, hänge ich raus. Und dann ich hänge meine Frau dazu.
1: Nein, Sie können doch die Frau nicht raushängen. Bitte tun Sie das nicht. Nein, das wollen wir nicht. Aber das Bettlaken, das wäre toll, wenn Sie das machen könnten. Hängen Sie bitte ein weißes Bettlaken raus. Dann wissen wir, das ist die richtige Straße. Dann können die Techniker wenigstens ein bisschen suchen. Vielleicht finden die dann das Haus, ja?
0: Ja, gut. Aber ich sage meine Frau, sie soll machen. Und dann ich schmeiße ihn runter. Weißt du, mit die Frau schmeiße ich dann runter von die Fenster her.
1: Nein, also, okay.
0: Wieso, du haben gesagt, ich soll raushängen.
1: Ja, das Laken bitte raushängen, die Frau nicht, das ist schon klar. Also Herr Seffin, wir versuchen jetzt alles unser Möglichstes, dass wir das hinbekommen und Sie hängen bitte das Laken raus und dann werden wir schauen, dass wir den Strom in dieser Straße wieder zum Laufen kriegen, okay? Also vielen Dank für Ihren Anruf und wird auf jeden Fall eine Lösung geben, okay?
0: Und wann du haben wieder Strom für mich?
1: Sobald wir jetzt das weiße Bettlaken gefunden haben, also auch Ihr Haus gefunden haben, dann werden wir in das Haus kommen und werden versuchen, die Sicherungen dort zu reparieren und dann können wir auch den Hauptstrom wieder einschalten. Solange müssen Sie sich bitte gedulden.
0: Ja, musst du aber machen schnell, weil ich möchte dann wieder gucken, essen und Fernsehen und wieder mit dem Internet, mit der schönen Frau, mit der großen Titte. Weißt du, musst du blöd sein, habe ich Hunger.
1: Ja, ist okay. Alles klar. Also, wir geben Gas, ne? Okay. Also, bis dann.
0: Nix Gas. Bitte nix Gas. Weißt du?
1: Nein, nix Gas. Wir beeilen uns, okay?
0: Ja, gut.
1: Okay, also bis dann. Auf Wiederhören. Vielen Dank, Herr Seffin, für den Anruf, ja? Tschüss. Dankeschön. Tschüss.
0: Tschüss. No rest.

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8: Ich bin Jerome Nussbaum. Die Spitzen von Union und SPD haben sich darauf geeinigt, Steuern zu senken und Bürokratie abzubauen. Mittlere und untere Einkommen sollen demnach um bis zu 600 Euro jährlich pro Durchschnittshaushalt entlastet werden. Bundeskanzler Merz bestätigte nach dem Koalitionsausschuss auch, die 33 Reformvorschläge der Rentenkommission komplett umsetzen zu wollen. Er sagte, man wolle Deutschland wieder flott kriegen.
4: Ich sag's mal ganz einfach, mancher Koalitionsausschuss der vergangenen Jahre hätte sich schon mit einem dieser Themen lange beschäftigt und sehen lassen können. Wir haben jetzt über 30.
8: Beschlossen wurde auch, die telefonische Krankenmeldung abzuschaffen. Bei Leistungsempfängern soll es härtere Sanktionen in Betrugsfällen geben und es soll eine staatliche Wohnungsbaugesellschaft kommen, um den Bau bezahlbarer Wohnungen anzukurbeln. In einem Krankenhaus in Ludwigslust bei Schwerin ist am frühen Morgen ein tödlicher Dachstuhlbrand ausgebrochen. 2 Patienten kamen ums Leben, 34 Menschen wurden verletzt.
3: Feuerwehr und Polizei waren nach 16:30 zu einem Großeinsatz ausgerückt. Die LUP-Klinik gehört zur Grundversorgung in der Region und hat rund 160 Betten.
12: Dichter Rauch zog vom Dach durch das betroffene Gebäude und über das Krankenhausgelände. Die Flammen sollen in der Radiologie ausgebrochen sein. Die Mitarbeiter und Patienten wurden in Sicherheit gebracht. Manche Patienten liegend oder in Rollstühlen. Nach Bildinformationen befanden sich zum Zeitpunkt des Brandes mehr als 80 Patienten in dem betroffenen Gebäude. Ulrike Klein, Redaktion.
8: Ein Mann ist am Abend bei einem Polizeieinsatz in Remscheid erschossen worden. Der 42-Jährige soll laut Polizei vorher zwei Mädchen mit Pfefferspray bedroht haben. Danach griff er die Einsatzkräfte mit dem Spray an und warf später Werkzeug auf die Beamten. Er sollte zuerst mit einem Taser gestoppt werden, wurde aber verfehlt. Ein Polizist gab daraufhin einen Schuss ab. Der Mann wurde tödlich getroffen. Die ukrainische Hauptstadt Kiew hat eine der heftigsten Angriffswellen seit dem Kriegsausbruch 2022 erlebt. Bürgermeister Klitschko schrieb auf Telegram, Russland habe die ganze Stadt angegriffen mit ballistischen Raketen und Drohnen. Inzwischen ist von mindestens 10 Toten die Rede.
14: Im Zentrum der Stadt stieg dichter schwarzer Rauch auf. Mehrstöckige Wohngebäude und ein Hotel gerieten in Brand. Die Behörden hatten die Menschen in Kiew noch aufgerufen, sich in Schutzräume zu begeben. Einige Wohnhäuser wurden komplett zerstört. Es gibt auch Berichte, wonach knapp ein Dutzend russische Bomber in der Luft gewesen seien. Reporter meldeten kurz darauf unglaublich laute Explosionen, die selbst in tief unter der Erde gelegenen Bunkern deutlich zu hören gewesen seien. Noah Ulrich, Redaktion.
8: Der ADAC äußert heftige Kritik an den Mineralölkonzernen nach dem Ende des Tankrabatts gestern. Schon vor dem Auslaufen der Steuersenkung waren die Literpreise für Benzin und Diesel wieder auf über 2 Euro gestiegen. Dabei dürfte vielerorts noch günstiger versteuerter Sprit in den Tanks gewesen sein, so der ADAC. Zum Start des Tankrabatts hatte die Branche noch erklärt, die Entlastung könne wegen höher versteuerter Altbestände nicht überall sofort ankommen.
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8: Im Nordwesten und Norden verdichten sich die Wolken so langsam. Es wird etwas Regen erwartet. Sonst ist es heiter bis sonnig und meist auch trocken. Die Höchstwerte liegen zwischen 20 und 27 Grad im Nordwesten, sonst bei 26 bis 31 Grad. Morgen gibt es dann dichtere Wolken an den Alpen und im Vorland. Da ist es auch regnerisch, ebenso im Norden. Sonst zeigt sich wieder häufig die Sonne und wir erwarten Höchstwerte zwischen 19 und 28 Grad.
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20: Und das waren die feelgoodradio.net Nachrichten.

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10: Ich bin Jerome Nussbaum. Die Spitzen von Union und SPD haben sich darauf geeinigt, Steuern zu senken und Bürokratie abzubauen. Mittlere und untere Einkommen sollen demnach um bis zu 600 Euro jährlich pro Durchschnittshaushalt entlastet werden. Bundeskanzler Merz bestätigte nach dem Koalitionsausschuss auch, die 33 Reformvorschläge der Rentenkommission komplett umsetzen zu wollen. Er sagte, man wolle Deutschland wieder flott kriegen.
2: Ich sag's mal ganz einfach, mancher Koalitionsausschuss der vergangenen Jahre hätte sich schon mit einem dieser Themen lange beschäftigt und sehen lassen können. Wir haben jetzt über 30.
10: Beschlossen wurde auch, die telefonische Krankmeldung abzuschaffen. Bei Leistungsempfängern soll es härtere Sanktionen in Betrugsfällen geben und es soll eine staatliche Wohnungsbaugesellschaft kommen, um den Bau bezahlbarer Wohnungen anzukurbeln. In einem Krankenhaus in Ludwigslust bei Schwerin ist am frühen Morgen ein tödlicher Dachstuhlbrand ausgebrochen. 2 Patienten kamen ums Leben, 34 Menschen wurden verletzt.
3: Feuerwehr und Polizei waren nach 16:30 zu einem Großeinsatz ausgerückt. Die LUP-Klinik gehört zur Grundversorgung in der Region und hat rund 160 Betten.
12: Dichter Rauch zog vom Dach durch das betroffene Gebäude und über das Krankenhausgelände. Die Flammen sollen in der Radiologie ausgebrochen sein. Die Mitarbeiter und Patienten wurden in Sicherheit gebracht. Manche Patienten liegend oder in Rollstühlen. Nach Bildinformationen befanden sich zum Zeitpunkt des Brandes mehr als 80 Patienten in dem betroffenen Gebäude. Ulrike Klein, Redaktion.
10: Ein Mann ist am Abend bei einem Polizeieinsatz in Remscheid erschossen worden. Der 42-Jährige soll laut Polizei vorher zwei Mädchen mit Pfefferspray bedroht haben. Danach griff er die Einsatzkräfte mit dem Spray an und warf später Werkzeug auf die Beamten. Er sollte zuerst mit einem Taser gestoppt werden, wurde aber verfehlt. Ein Polizist gab daraufhin einen Schuss ab. Der Mann wurde tödlich getroffen. Die ukrainische Hauptstadt Kiew hat eine der heftigsten Angriffswellen seit dem Kriegsausbruch 2022 erlebt. Bürgermeister Klitschko schrieb auf Telegram, Russland habe die ganze Stadt angegriffen mit ballistischen Raketen und Drohnen. Inzwischen ist von mindestens 10 Toten die Rede.
20: Im Zentrum der Stadt stieg dichter schwarzer Rauch auf. Mehrstöckige Wohngebäude und ein Hotel gerieten in Brand. Die Behörden hatten die Menschen in Kiew noch aufgerufen, sich in Schutzräume zu begeben. Einige Wohnhäuser wurden komplett zerstört. Es gibt auch Berichte, wonach knapp ein Dutzend russische Bomber in der Luft gewesen seien. Reporter meldeten kurz darauf unglaublich laute Explosionen, die selbst in tief unter der Erde gelegenen Bunkern deutlich zu hören gewesen seien. Noah Ulrich, Redaktion.
10: Der ADAC äußert heftige Kritik an den Mineralölkonzernen nach dem Ende des Tankrabatts gestern. Schon vor dem Auslaufen der Steuersenkung waren die Literpreise für Benzin und Diesel wieder auf über 2 Euro gestiegen. Dabei dürfte vielerorts noch günstiger versteuerter Sprit in den Tanks gewesen sein, so der ADAC. Zum Start des Tankrabatts hatte die Branche noch erklärt, die Entlastung könne wegen höher versteuerter Altbestände nicht überall sofort ankommen.
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10: Im Nordwesten und Norden verdichten sich die Wolken so langsam. Es wird etwas Regen erwartet. Sonst ist es heiter bis sonnig und meist auch trocken. Die Höchstwerte liegen zwischen 20 und 27 Grad im Nordwesten, sonst bei 26 bis 31 Grad. Morgen gibt es dann dichtere Wolken an den Alpen und im Vorland. Da ist es auch regnerisch, ebenso im Norden. Sonst zeigt sich wieder häufig die Sonne und wir erwarten Höchstwerte zwischen 19 und 28 Grad.
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21: Und das waren die feelgoodradio.net Nachrichten.

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4: Hallo und herzlich willkommen zur neuen Ausgabe der Euro Top 40. Das sind die 40 populärsten Tracks Europas. Die Songs, die in Europa am meisten verkauft, am meisten downgeloadet, am häufigsten im Radio gespielt wurden und am besten gestreamt worden sind, ermittelt von APC Charts. Es ist die Ausgabe 26 des Jahres 2026 und wir haben heute zwei Neuzugänge und zwei Wiedereinsteiger. Die Top 3 der letzten Woche: auf 3 Justin Bieber und Nicki Minaj, Beauty and the Beat, auf 2 Tame Impala, Dracula, und letzte Woche immer noch auf der 1 der Oldie von Michael Jackson, Billie Jean. Ob der eine fünfte Woche macht, erfahren wir am Ende der Show. Vor den Top 10 gehen wir zurück ins Jahr 2011 und wir haben einen Nummer 1 in das Europa, der nicht in den Top 40 steht. Fangen wir an mit der 40 von 38, ist PLK Pocahontas.

Platz 39, Melodrama von DCS. Ich habe von zwei Re-Entries gesprochen, die haben wir jetzt hier. Einmal The Second Voice, Let Me Be, die 38 und 37 wieder dabei. Joe, End of Beginning. Hier haben wir erst The

zwei Wochen im Countdown dabei, diese Woche gestiegen auf die 33 von 36, Teddy Swims, Mr. Know It All. Auch zwei Wochen dabei, allerdings geplumpst von 29 auf 32, Summer Jam und Kilimanjaro.

0: Bruno Mars, die 31. Wir haben jetzt den ersten Neuen auf der Nummer 30. Da haben wir die Band Kitschkrieg aus Berlin. Das sind Christoph Erkes, Christian Jungsong Meyerholz und Nicole Schettler. Die drei sind Kitschkrieg und dazu haben sich noch geholt Blumengarten und Shirin David. Das Lied heißt Gut Genug.
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Neu auf 30, Kitschkrieg, Blumengarten und Shirin David, gut genug, hier in den Eurotop 40 neu angestiegen. Wir kommen zu den amerikanischen Charts. Die ersten drei ermittelt von APC Charts. Auf 3 Olivia Rodrigo, The Cure. Auf 2 Olivia Rodrigo, Drop Dead. Und an 1 Ella Langley, Choosing Texas. Die britischen Charts von APC. Auf 3 Taylor Swift, I Knew It, I Knew. Auf 2 Olivia Dean, Man I Need. Und auf 1 Ariana Grande, Hate That I Made You, Love Me. Und wir haben die deutschen Top 3. Auf 3 Kitschkrieg, gut genug. Auf 2 Tempest City Self Away und an der Spitze Shakira und Burner Boy mit Day Day. So, es geht direkt weiter mit einem Nummer 1 Hit und zwar aus Rumänien. Den haben wir noch nicht gehört hier. Es ist Lazy Head und Mordup.

Schon sehr lange dabei, der gute Alex Warren. Ordinary in dieser Woche in der Hitparade auf Platz Nummer 24 von 20. Davor Harry Styles auf 25, American Girls. Willkommen zu Another Dance-Projekt mit Talk to You, die 23. Eins auf.

0: hier. Damn.
1: Der Drake mit Janis SDFU auf der 22 in dieser Woche, gefallen von der 18. So, die 21 und die 20 hören wir noch in dieser Stunde. Movie Dio mit Maladie und die 20 ist die 1 in Frankreich, ist auch Movie Dio mit Pilé. Der Song ist gestiegen, 5 Plätze von 25 auf 20, also jetzt hier Doppelpack Movie Dio. Ich bin Jost Alp und gleich wieder da mit dem zweiten Teil der Euro Top 40 von dieser Woche.
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1: Hier ist der zweite Teil der Euro Top 40, die 40 populärsten Tracks Europas. Die Songs, die in Europa am meisten verkauft, am meisten downgeloadet, am häufigsten im Radio gespielt wurden und am besten gestreamt worden sind, ermittelt von APC Charts. Es ist die Ausgabe 26 des Jahres 2026. Wir haben schon einen Neuzugang gespielt, den ihr verpasst habt. Und zwar hatten wir auf der Position Nummer 30 Kitschkrieg und Blumengarten gut genug. Und den höchsten hören wir gleich hier bei euch. Jetzt direkt gleich, ja, fast direkt hier nach. Die ersten drei der letzten Woche auf der 3, da stand Justin Bieber und Nicki

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0: Platz 19, Taylor Swift, I Knew It, I Knew You. Und wir haben jetzt den höchsten Neuzugang auf der Nummer 18. Und nochmal ein Song von Olivia Rodrigo. Der Stupid Song, neu auf 18.
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Platz 15, Taylor Swift, The Fate of Ophelia, von 13 runter. Sarah Larsson ist jetzt auch schon 88 Wochen dabei, sie hatte ja schon einen ersten Run vor ein paar Jahren, jetzt ist sie wieder da in den Charts, war sehr weit oben, jetzt fällt sie von 12 auf 14, hier ist

Hügel auf der 11 und wir haben jetzt die ersten 5 aus dem Jahr 2011. Auf 5 Jessie J mit Price Tag. Auf 4 Bruno Mars, The Lazy Song. Auf 3 LMFAO mit dem Party Rock Anthem. Und auf 2 Pitbull und Afrojack und Neo mit Give Me Everything. Auf der 1, da war dieser Song hier.

Dieser Song ist diese Woche auf der 36 der Liste und die haben wir schon gespielt. Da hatten wir Jennifer Lopez on the floor Nummer 1 im Jahr 2011. Witzigerweise ist das Ding halt schon so alt und tatsächlich wieder in der Hitparade. Hier sind die Top 10 von 17 auf 11. Olivia Rodrigo mit Drop Dead.

Die 6 unverändert Fever Dream von Alex Warren. In einem Interview hat er jetzt gesagt, er mag es, wenn die Leute weinen, wenn sie seine Musik hören. Ich hoffe natürlich, dass sie weinen, weil sie das Lied gut finden und nicht, weil es so schlimm ist. Hier ist die 5 von 4, Ariana Grande, Hate That I Made You Love Me.

Justin Bieber und Nicki Minaj fallen auf die 4 diese Woche, Beauty and the Beat, und wir haben einen Aufsteiger von 7 auf 3, Musik zur Fußball-WM, Shakira und Burna Boy, Die Die.

Der Blutsauger ist immer noch auf 2. Dracula von Tame Impala auf 2, wie gesagt. Hier sind nochmal die Top 10. 10 von 17, Olivia Rodrigo, Drop Dead. 9 von 10, Tempest City, Self Aware und die Ableib, Babe Rexha und Faithless, New Religion. 5 auf 7, Michael Jackson, Beat It, 6 bleibt, Alex Warren, Fever Dream und 4 auf 5 runter, Ariana Grande, Hate That I Made You Love Me. 4 von 3, Justin Bieber und Nicki Minaj, Beauty and the Beat von 7 auf 3, Shakira und Burna Boy mit Die Die und auf 2 und verändert Tame Impala Dracula. Das heißt, wir haben zum 5. Mal an der Spitze den Oldie von Michael Jackson, Billie Jean. Das waren die Eurotop 40 für diese Woche. Ich bin Jost Alp, ich wünsche euch eine wunderschöne Woche, bis zum nächsten Mal und hier ist der Michael. Ciao.

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1: Ich bin Jerome Nussbaum. Die Spitzen von Union und SPD haben sich darauf geeinigt, Steuern zu senken und Bürokratie abzubauen. Mittlere und untere Einkommen sollen demnach um bis zu 600 Euro jährlich pro Durchschnittshaushalt entlastet werden. Bundeskanzler Merz bestätigte nach dem Koalitionsausschuss auch, die 33 Reformvorschläge der Rentenkommission komplett umsetzen zu wollen. Er sagte, man wolle Deutschland wieder flott kriegen.
4: Ich sag's mal ganz einfach, mancher Koalitionsausschuss der vergangenen Jahre hätte sich schon mit einem dieser Themen lange beschäftigt und sehen lassen können. Wir haben jetzt über 30.
1: Beschlossen wurde auch, die telefonische Krankmeldung abzuschaffen. Bei Leistungsempfängern soll es härtere Sanktionen in Betrugsfällen geben und es soll eine staatliche Wohnungsbaugesellschaft kommen, um den Bau bezahlbarer Wohnungen anzukurbeln. In einem Krankenhaus in Ludwigslust bei Schwerin ist am frühen Morgen ein tödlicher Dachstuhlbrand ausgebrochen. 2 Patienten kamen ums Leben, 34 Menschen wurden verletzt.
14: Feuerwehr und Polizei waren nach 16:30 zu einem Großeinsatz ausgerückt. Die LUP-Klinik gehört zur Grundversorgung in der Region und hat rund 100

0: 60 Betten. Dichter Rauch zog vom Dach durch das betroffene Gebäude und über das Krankenhausgelände. Die Flammen sollen in der Radiologie ausgebrochen sein. Die Mitarbeiter und Patienten wurden in Sicherheit gebracht. Manche Patienten liegend oder in Rollstühlen. Nach Bildinformationen befanden sich zum Zeitpunkt des Brandes mehr als 80 Patienten in dem betroffenen Gebäude. Ulrike Klein, Redaktion.
1: Ein Mann ist am Abend bei einem Polizeieinsatz in Remscheid erschossen worden. Der 42-Jährige soll laut Polizei vorher zwei Mädchen mit Pfefferspray bedroht haben. Danach griff er die Einsatzkräfte mit dem Spray an und warf später Werkzeug auf die Beamten. Er sollte zuerst mit einem Taser gestoppt werden, wurde aber verfehlt. Ein Polizist gab daraufhin einen Schuss ab. Der Mann wurde tödlich getroffen. Die ukrainische Hauptstadt Kiew hat eine der heftigsten Angriffswellen seit dem Kriegsausbruch 2022 erlebt. Bürgermeister Klitschko schrieb auf Telegram, Russland habe die ganze Stadt angegriffen mit ballistischen Raketen und Drohnen. Inzwischen ist von mindestens 10 Toten die Rede.
2: Im Zentrum der Stadt stieg dichter schwarzer Rauch auf. Mehrstöckige Wohngebäude und ein Hotel gerieten in Brand. Die Behörden hatten die Menschen in Kiew noch aufgerufen, sich in Schutzräume zu begeben. Einige Wohnhäuser wurden komplett zerstört. Es gibt auch Berichte, wonach knapp ein Dutzend russische Bomber in der Luft gewesen seien. Reporter meldeten kurz darauf unglaublich laute Explosionen, die selbst in tief unter der Erde gelegenen Bunkern deutlich zu hören gewesen seien. Noah Ulrich, Redaktion.
1: Der ADAC äußert heftige Kritik an den Mineralölkonzernen nach dem Ende des Tankrabatts gestern. Schon vor dem Auslaufen der Steuersenkung waren die Literpreise für Benzin und Diesel wieder auf über 2 Euro gestiegen. Dabei dürfte vielerorts noch günstiger versteuerter Sprit in den Tanks gewesen sein, so der ADAC. Zum Start des Tankrabatts hatte die Branche noch erklärt, die Entlastung könne wegen höher versteuerter Altbestände nicht überall sofort ankommen.
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1: Im Nordwesten und Norden verdichten sich die Wolken so langsam. Es wird etwas Regen erwartet. Sonst ist es heiter bis sonnig und meist auch trocken. Die Höchstwerte liegen zwischen 20 und 27 Grad im Nordwesten, sonst bei 26 bis 31 Grad. Morgen gibt es dann dichtere Wolken an den Alpen und im Vorland. Da ist es auch regnerisch, ebenso im Norden. Sonst zeigt sich wieder häufig die Sonne und wir erwarten Höchstwerte zwischen 19 und 28 Grad.
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4: Und das war die feelgoodradio.net Nachrichten.

0: Hi.
1: Hi.
2: Hallo.
3: Hallo.
4: So, wir hören euch wunderbar. Hi. Wir hören euch gut.
3: Ah, okay.
1: Also benutzen? Ach so, auf den Ohren.
3: Hallo.
4: Ich habe euch auf die Ohren, ich höre euch wunderbar. Und da hinten sitzt die Technik, die nimmt euch auf. Ne?
3: Wow.
4: So, wir sind vom Feel Good Radio. Der heißt...
2: Hi.
3: Hallo.
2: Hi.
4: Wir haben jetzt so eine kleine Geschichte jetzt hier so vorbereitet. Natürlich gibt es noch eine Menge Leute, die euch Fragen stellen wollen. Und wir haben uns gedacht, das Feel Good Radio, wir haben ein gutes Gefühl. Wir haben euch im Fernsehen gesehen und ich hoffe, ihr habt jetzt auch ein gutes Gefühl mit uns. Und wir würden uns riesig freuen, wenn wir von euch nachher noch einen Jingle bekommen würden am Abschluss
2: Gerne.
4: Vom Interview.
2: Ja,
4: okay? So, jetzt würde ich sagen, lasse ich allen anderen den Vortritt und komme zum Schluss. Okay?
3: Okay, danke schön.
5: Susanne von X-Bay vom Nordbayerischen Kurier, das ist die Jugendzeitung. Wir haben mit dir schon ein Interview gemacht mit der Baha. Und jetzt, Senna, du willst heiraten, habe ich gehört. Wird es irgendwelche Auswirkungen auf die Band haben? Heißt es, dass du dann weniger Zeit haben wirst? Oder wie schaut es aus?
3: Okay, die Frage ist erstmal, wann soll ich denn heiraten?
5: Das Gerücht, also.
3: Ich weiß, du hast es gerade selbst beantwortet, es ist ein Gerücht, ne? Natürlich will jedes Mädchen mal ganz klassisch in Weiß heiraten, aber ich glaube, dass die Zeit jetzt noch nicht da ist.
5: Ja,
3: nee, also es ist ein Gerücht, das ist nur ein Gerücht. Aber irgendwann auf jeden Fall. Warum denn nicht? Ist ja was Schönes.
6: Wie real ist denn dieser Traum schon, den ihr gerade lebt?
1: Also ich glaube, so wirklich realisiert haben wir es alle noch nicht ganz. Wenn wir dann abends als unsere Auftritte in den Clubs haben, dann merken wir schon, dass wir Monroe sind, wenn wir angekündigt werden. Aber ich glaube, jetzt die Tage, wenn wir zu Hause sind, als Silvester, haben wir endlich mal Ruhe, wo wir alles verarbeiten können und wirklich... Ja, einfach wissen, dass wir jetzt die Band sind und ja.
6: So wie wir es euch vorgestellt haben? Oder bunter, schillernder, verrückter,
1: anstrengender? Auf jeden Fall ist es so, wie wir es uns vorgestellt haben. Ist natürlich auch anstrengend. Aber wir haben einen straffen Zeitplan, aber es macht wahnsinnig viel Spaß. Ich meine, wir dürfen unseren Traum leben. Wir haben verschiedene Auftritte, Fotoshootings, Pressetermine. Also eigentlich sehr positiv und sehr schön. Wir lernen jeden Tag neue Leute kennen. Ein sehr schönes Leben.
6: Macht zwei Shows heute. Wie ist denn das Programm sonst? Was war gestern? Was ist morgen? Morgen ist frei.
3: Gestern war frei gewesen, da haben wir Off-Day gehabt. Da haben wir, waren wir shoppen gewesen, was so Frauen halt in ihrer Freizeit tun. Ich glaube, dem Ding bleiben wir treu. Davor hatten wir auch so eine Show am Tag gehabt und es gab auch mal Tage, wo wir zwei Shows hatten. Aber es ist immer gut, wenn du zwei Shows hast, weil wenn du von der einen Bühne runterkommst und dann darfst du nochmal auf die nächste Bühne, das ist genial, weißt du, weil es ist immer so bei uns, wenn wir auf der Bühne stehen und dann die Songs fertig sind, dann wollen wir gar nicht mehr runter. Weißt du, dann wünschen wir, oh komm, wir machen noch 5 oder 16 Songs auf der Bühne. Aber ich denke mal, so ist jeder Künstler und es sollte sich auch jeder Künstler bewahren im Herzen, dass er diese Bühne liebt halt, egal wo er gerade steht. Deswegen sind wir dankbar, dass wir heute zwei Shows rocken können.
7: Ihr seid ja viel unterwegs in deutschen Landen. Wisst ihr eigentlich gerade, wo ihr seid? Oberpfalz, sagt euch das was? Wenn man euch eine Karte geben würde, wüsstet ihr, wo es ungefähr ist?
3: Soll ich ehrlich zu dir sein? Ich habe keine Ahnung. Ich bin ehrlich zu dir, ich habe echt keinen Plan, aber es sieht gut aus. Es sieht gut aus, es ist positiv. Es kam bei mir ganz positiv an. Sieht gut aus.
7: Der nächste, wie geht die Tour weiter? Wie läuft das Programm insgesamt weiter? Habt ihr überhaupt noch einen Überblick? Morgen sind wir da, da sind wir da. Sind das für euch nur Namen oder verbindet ihr da teilweise auch was damit?
3: Was heißt verbinden? Ich meine, ich war ja noch nie hier gewesen, weißt du? Beim nächsten Mal werde ich was verbinden. Auf jeden Fall. Es ist immer was Neues für uns. Es sind ganz andere Leute. In Frankfurt gehen sie ganz anders ab, wie sie in Mannheim abgehen oder wie sie hier abgehen, weißt du? Es ist immer ein ganz anderes Feeling. Und ich habe persönlich mitbekommen, gerade in etwas kleineren Städten sind die Leute sehr herzlich. Viel, viel herzlicher, nicht so oberflächlich, weißt du? Also die wollen mehr Kontakt zu dir haben, die freuen sich bei jedem Song. Und es tut dir halt gut, weißt du? Und dann kommst du auch gerne immer wieder zurück.
1: Gestern zum Beispiel waren wir in Freiburg, in meiner Heimatstadt, hatten dort auch einen Clubauftritt und da haben wir halt auch gemerkt, dass natürlich die Leute dann halt auch irgendwie anders reagieren, weil ich halt natürlich auch von der Stadt komme und also jede Stadt bringt natürlich immer was Süßes, was Schönes von sich selber mit und es ist immer was Besonderes.
7: Hast du überhaupt Zeit da, vielleicht mit Freunden, die man hat oder hatte, Kontakt aufzunehmen am Rande so eines Konzerts oder ist der Tourplan so eng gestrickt, dass für sowas gar keine Zeit ist?
1: Ich denke, dass man sich die Zeit nehmen muss. Also wir haben alle Telefone, wir haben alle Handys, wir können mit unseren Freunden telefonieren und sagen, hey, wir kommen heute und habt die Zeit, einfach, selbst wenn es nur eine halbe Stunde ist, sich einfach zu sehen.
3: Meine Leute waren in Freiburg da zum Beispiel, die haben mich direkt in Freiburg besucht, das ist ja nur 1,5 Stunden von Frankfurt entfernt und da kamen sie auch vorbei und es tut auch immer wieder gut, wenn man Freunde sieht, weißt du, weil Die zeigen dir halt, wo du herkommst und dass du es niemals verlieren sollst. Du musst immer alles schätzen und es tut dir gut, wenn du deine Leute um dich hast, weißt du, gerade bei so einem Business. Weil, sind wir mal ehrlich, das Business ist halt sehr hart. Und aber gerade wenn du freie Tage hast und immer zu Hause bist bei der Mama, die dir auch immer noch jetzt die Ohren lang zieht, egal ob du jetzt auf der 1 bist oder nicht, das ist der egal, tut es eigentlich gut, weil du bleibst dann immer der, der du bist, weißt du, gehst mit reinem Herzen auf die Bühne und freust dich halt auf jeden Auftritt und das ist eigentlich auch egal, ob es 2 Leute sind, die dir zujubeln oder ob es jetzt mal 2000 sind, weil das ist für uns eine Ehre, weißt du?
4: Liebe Senna, ja, möchte dir jetzt meinen Personalausweis zeigen.
3: Okay.
4: Schaust du mal bitte drauf.
3: Schön.
4: Und weißt du, wo ich geboren bin?
3: Am Frankfurter Main, ich sag's dir. Deswegen sagte ich schön.
4: In der Nordweststadt.
3: Nee.
4: Ja, ich bin aus der Nordweststadt. So viel.
3: Wo denn da?
4: Bernadottestraße.
3: Alter, mach. Ich will die Macht, das tut so gut. Siehst du, das meinte ich, weißt du? Einfach genial, wie fett ist denn das?
4: So, geil. Das wollte ich dir jetzt mal aufheben, deswegen habe ich mir das gedacht.
3: Richtig
4: okay.
3: Cool, richtig cool.
4: Jetzt habe ich die Denise mitgebracht. Die Denise ist bei uns Nachwuchsmoderatorin und die macht auch für die Schule ein Projekt, die Realschule in Kemnath. Hat also da, wo die gehört haben, wir kommen zu euch, haben die sofort ein Projekt erstellt und haben gesagt, da müsst ihr unbedingt den Mädels was übergeben von uns. Und da hat sich sogar der Schuldirektor mit hingestellt und die Denise hat jetzt auch 2, 3 Fragen und die zittert natürlich wahnsinnig. Es ist ihr erstes großes Interview und ich würde mich riesig freuen, wenn ihr ein paar schöne Fragen für sie beantworten würdet. Okay?
1: Ja, gerne. Hi Denise.
0: Ja, also erstmal hallo. Also erstmal habe ich eine Frage, die mich im Moment ein bisschen selber betrifft. Gab es damals Leute, noch bevor ihr berühmt wart, die euch ein bisschen belächelt haben und nie so richtig an euch geglaubt haben?
3: Na logisch, die gibt's ja überall, würde ich sagen. Bei mir gab es viele Leute, die nicht irgendwie an mich geglaubt haben, die ins Gesicht gelacht haben und im Hintergrund gesagt, ach die, wann bringt sie denn die Platte raus? Niemals. Es gibt immer solche Menschen, aber solche Menschen halten dich am Leben.
0: Und was würdet ihr jetzt machen, wenn ihr diesen genau den Leuten jetzt auf der Straße begegnen würdet? Wie würdet
3: ehrlich?
0: Ihr reagieren?
3: Ich würde gar nichts machen. Ich muss ja gar nichts mehr machen. Ich muss doch gar nichts mehr machen. Es wurde doch schon alles selbst beantwortet. Da musst du gar nichts machen. Ich finde, es wäre niveaulos, wenn ich mich auf den Niveau noch einlasse. Ich würde ganz normal Hallo sagen, was geht ab, alles klar. Wenn sie mich fragen, wie geht's dir, werde ich sagen, du weißt doch, wie es mir geht. Mehr musst du eigentlich dazu nicht sagen.
0: Dann habe ich noch eine andere Frage. Was würdet ihr machen, wenn ihr mal für einen Tag oder für mehrere die gleiche Macht hättet wie ein Bundeskanzler? Was würdet ihr ändern?
3: Ich würde ihn kündigen. Was würde ich ändern? Oh, ich würde so vieles ändern, glaube ich. Ich würde anfangen ganz unten. In den Schulhöfen würde ich anfangen, dass es mehr Unterstützung gibt für die Schüler. Dass es in Jugendclubs mehr Einrichtungen geben soll. Weil wenn ich mir heute die Jugendclubs angucke, wo es einen Computer gibt, wo sich echt 20 Schüler darauf geiern auf den Computer. Mehr Schulkraft, mehr Organisation für Kids, dann Obdachlose. Ich meine, guck dir mal Deutschland an, ich find's obertraurig. Wir sind ein Sozialstaat und ich sehe mehr Obdachlose als je zuvor. Arbeitslosigkeit hat sich immer noch nicht geändert in meinen Augen. Ich würde, anstatt ins Ausland zu gehen, würde ich hier in Deutschland aufräumen. Erstmal. Ich würde uns erstmal eine gerade Linie schaffen, gerade für unsere Jugendlichen, weil das sind unsere Zukunft, weißt du, das ist unsere Zukunft. Es gibt viel zu tun, sehr viel zu tun und ich finde es einfach nur traurig, dass keiner drauf kommt, weil er muss einfach nur vor seiner Haustür kehren, da kann er anfangen. Weißt du, wenn ich in Frankfurt rumlaufe und so viele Junkies sehe, zum Beispiel, oder Obdachlose, dann tut es mir im Herzen weh, weil ich lebe in Deutschland, das ist ein Sozialstaat. Und wenn wir mal alle zusammenhalten würden und wenn es echt die Politiker machen können, dann sollten es Menschen wie du und ich machen. Weißt du, mal ran an den Ball. Das würde ich ändern.
0: Ja, Mandy, würdest du irgendwas ändern?
1: Wie bitte?
0: Würdest du irgendwas ändern?
1: Ja, ich glaube, die Senna hat schon alles gesagt, ich stimme ihr da voll zu.
3: Ich glaube aber, das würdest du auch machen.
0: Ja, klar. Ja, das waren eigentlich schon meine Fragen. Da hatte ich jetzt, wie gesagt, mein Vater hat das jetzt schon angesprochen, dass ich eben mit meiner Schule ein Projekt gemacht habe. Das hat auch irgendwo... Das wollte ich auch euch im Namen der Schule, Realschule Kemnath, mal übergeben. Wie gesagt, die sind alle Riesenfans von euch.
7: Lass sie mal mit hin zu euch.
4: So, jetzt geht Denise Bradl rüber zu den Mädels und stellt sich zu den Mädels und übergibt praktisch das Plakat an euch. Ne?
0: Ich
8: halte es mal hoch, weil ich bin, glaube ich, die Größte. Ich halte es einmal zurück.
9: Schön.
4: So, danke schön. Super.
8: Das war eine gute Frage. Wirklich sehr schön gemacht.
10: Sehr geil.
8: Sehr geil.
4: So. Jetzt haben wir natürlich noch mehr. Wir haben einen Internetaufruf gemacht und haben unseren Zuhörern gebeten, sie möchten sich bitte bei uns ins Forum reinschreiben, was für Fragen wir euch stellen sollen. Wir haben das alles zusammengerafft, haben es ausgedruckt für euch. Das ist ein ganzer Stapel Fragen, die könnt ihr mal irgendwann bei Gelegenheit mal durchgehen und einfach mal gucken. Vielleicht könnt ihr mal bei irgendeinem Interview mal die Fragen beantworten. Wir wollen euch gar nicht mehr weiter nerven. Ich gebe es euch einfach mal rüber. Und was uns natürlich persönlich interessiert, ihr seid natürlich jetzt total angenervt, kann ich mir vorstellen. Die ganzen Tage wart ihr jetzt nur unterwegs und habt nur
3: Interviews gegeben. Also angenervt sind wir nicht. Sind wir angenervt aus?
4: Nö, auf keinen Fall, auf keinen Fall. Aber ich kann mir gut vorstellen, ihr habt also jetzt bestimmt, seid ihr froh, wenn ihr zu Hause seid, Silvester feiern könnt und eure Ruhe habt dann von allem. Jetzt bei dem Konzert wird ihr natürlich alles geben. Was können wir denn von euch erwarten jetzt? Was kommt jetzt? Was macht ihr jetzt da drin?
1: Ich denke, wir werden auf die Bühne gehen, wieder unser Allerbestes geben und ich denke, dass vor allem das Publikum uns so viel gibt und deswegen möchten wir auch so viel wie möglich auch zurückgeben und da das Publikum uns auch so anheizt, denke ich, werden wir die Bühne rocken.
3: Ja, und was wir bieten werden, wir gehen mit reinem Herzen auf die Bühne, so wie wir es immer getan haben und singen, also wir sind einfach so, wie wir sind, weißt du, wir wollen uns gar nicht ändern, wir wollen so bleiben, wie wir sind und unsere Ehrlichkeit halt, dass wir auf der Bühne, was die Leute im Fernsehen gesehen haben, dass sie wissen, okay, ey, die sind ja echt so, weißt du, dass wir einfach nur echt sind und das wollen wir auf der Bühne zeigen und da glaube ich, musst du gar nicht viel tun, sondern du musst einfach nur glücklich sein und es ist für uns eine ganz große Ehre. Also es ist für uns eine Ehre und das zeigen wir auch, indem du einfach du selbst bist.
4: Der Detlef hat euch ganz schön rangenommen, muss ich ehrlich sagen, auch das ganze Team natürlich. Seid ihr jetzt befreiter? Habt ihr das jetzt alles hinter euch gelassen und sagt, okay, jetzt haben wir eine harte Zeit hinter uns, jetzt können wir das leben, wofür wir gearbeitet haben? Mandy, gerade bei dir, was
1: ja.
4: So extrem, ne?
1: Ja, also aber ich glaube, das war sehr gut, dass er uns so hart rangenommen hat, weil da haben wir gelernt, stärker zu sein, ja, und selbstbewusster. Gerade ich hatte ja immer die Probleme mit dem Selbstbewusstsein. Und ja, auch mit der Presse hatten wir Übungen, die uns jetzt sehr hilfreich sind, weil wir jetzt besser wissen, wie wir damit umgehen sollen. Und jetzt ist man natürlich befreiter, weil der ganze Druck von den 7-6 Monaten vorbei ist und wir endlich wissen, wir sind die Band. Und es ist trotzdem immer noch viel Stress, aber es ist ein schöner Stress, weil man weiß, wir sind die Band und wir haben nicht noch irgendeine Entscheidung, bei der wir antreten müssen, sondern wir sind die Band und das macht uns schon sehr glücklich.
4: Prima. Würdet ihr nochmal irgendwas ändern? Würdet ihr den Weg immer wieder gehen, so wie ihr gegangen seid?
1: Im ganzen Leben?
4: Nein, diesen Weg. Popstars.
1: Dieser Weg?
4: Dieser Weg.
1: Auf jeden Fall. Also ich,
4: ja,
1: ich für, mich hat der, für mich hat der Weg sich gelohnt und wenn ich irgendwann die Chance, also wenn ich sagen würde, ob ich jetzt im neuen Leben nochmal sowas machen würde, ich würde es auf jeden Fall tun, weil es für mich sehr viel gebracht hat und ich sehr viel davon gelernt habe und es mir meinen Traum ermöglicht hat.
4: Möchtet ihr den Leuten, die jetzt sich bewerben für Popstars wieder, möchtet ihr denen was mitgeben auf dem Weg?
1: Ja, sollen einfach so natürlich bleiben, wie sie sind und sich auf keinen Fall verstellen.
3: Ja, ja, und sie sollen an sich glauben,
4: okay,
3: weil Träume können wahr werden.
1: Genau.
4: Jetzt möchte ich den anderen das Mikro lassen und ich bedanke mich recht herzlich fürs
3: Figurradio
4: und ich würde mich riesig freuen, wenn wir von euch noch am Abschluss einen Jingle bekommen würden.
3: Sehr gerne, sehr gerne.
4: Dankeschön.
7: Okay. Eine Frage, die mich sehr beschäftigt hat die letzten Tage, kaum gab es die Band so, wie sie nun ist, gab es auch schon die ersten Gerüchte, die verstehen sich nicht, der Altersunterschied ist zu groß, die trennen sich wieder. Was wollt ihr all diesen Leuten, die sowas in die Welt setzen, mal sagen?
3: Also ich kann nur sagen, ich finde es cool, weil wenn wir sowas lesen, amüsieren wir uns ja auch. Wir haben jede Woche haben wir unseren Klatsch und Tratsch über uns selbst. Sollen weiter so machen. Wenn sie denken, okay, sie müssen unbedingt einen Hollywood-Streifen spielen und wir sollen da die Hauptrollen spielen, warum denn nicht? Gibt euch, weißt du? Es kommt uns ja nicht nah irgendwo, weißt du? Weil wir wissen, wer wir sind und wir wissen, wo wir herkommen und das zählt. Und wie du siehst, sind wir keine Zickenband. Wir verstehen uns gut. Ich glaube und ich hoffe auch dran, und ich glaube auch dann, dass es Monroes noch lange, lange geben wird, wenn die Leute uns da draußen hören möchten. Und ja, sie sollen sich weitergeben, ist kein Thema.
11: Ich habe da mal eine Frage dazu, weil ich fand ja letztens in der Bravo das Probleme gab mit Bushido, der hat dich da so ein bisschen gedisst.
9: der hat dich ja da so ein bisschen gedisst und hat dann auch noch ganz frech gemeint, ja, die werden mal alle drei als Alkoholikerin landen. Was sagst du dazu? Also, ich meine, das ist ja schon eine ziemlich harte Aussage, sowas, ne?
3: Also, ich finde es witzig, dass ein Mann mit 28 Jahren, und er ist gerade ganz, ganz oben in seiner Karriere, dass er das immer noch braucht. Wir sind Frischlinge in der Musikszene und ich finde es irgendwo schon traurig, weil das macht man nicht mit Frischlingen, die in der Musikszene gerade herkommen. Das muss ich ihm nicht erzählen, er ist ein erwachsener Mann. Aber ich meine, okay, wenn er es braucht und wenn es so ist, dann gibt die, ist kein Thema. Und ich tröste ihn gerne, ist echt kein Thema, der soll ruhig so weitermachen. Ich finde es einfach nur witzig und meine Mädels auch. Also wir lassen uns nicht auf sein Niveau ein. Er ist gerade ganz oben in seiner Karriere und er hat es eigentlich gar nicht nötig, von uns Promo zu bekommen, aber anscheinend doch. Soll er weitermachen, kein Thema.
10: Ich habe noch eine Frage, und zwar, wie viele junge Bands und Fans und seid Vorbilder. Was wollt ihr denn jungen Leuten übermitteln, also als Vorbilder, diese Funktion? Wie ist das, wenn man Vorbild ist für junge Leute?
12: Ja, dass wir auch alle an unseren Traum geglaubt haben, dass auch unsere Familie, unsere Freundin an uns geglaubt hat, dass die Mädels und die Jungs draußen auch an ihre Sachen glauben sollen und immer so bleiben, wie sie sind und sich einfach nicht verstellen, weil so kommt man eigentlich im Leben voran. Und ja, ich denke, dass wir auch in gewisser Weise die Mädels und Jungs und auch die Erwachsenen draußen berühren können und das ist uns auch sehr wichtig.
13: Habt ihr selber auch?
14: Ja.
13: Meine Mama.
14: Ja.
3: Also ich kann von meiner Mama reden. Meine Mama ist eine der schönsten Frauen auf dieser Welt für mich. Eine der stärksten Frauen und sie hat mich niemals aufgegeben, egal wie kritisch es war. Und ich denke mir mal, deswegen ehre ich meine Mutter und ich werde sie weiterhin ehren. Und wenn ich es schaffen würde, ihr das nur im Viertel das zurückzugeben, was sie mir mein Leben lang gegeben hat, glaube ich, könnte ich mich glücklich schätzen. Ich bin die glücklichste Tochter auf Erden, so eine Mama zu haben.
10: Und ich
3: Also ich habe keine Vorbilder, ich höre mir gerne Musik an, weil Musik ist ein Lebensinhalt von mir. Ich höre mir gerne Prince an, wie ich mir auch Lenny Kravitz anhöre oder wie ich mir Metallica anhöre oder wie ich mir Maxwell anhöre oder Sade, Aaliyah. Es ist sehr breit mein Ding, aber ich höre mir auch sehr gerne deutsche Bands an, wie zum Beispiel Juli oder Sportfreunde Stille, höre ich mir auch sehr gerne an. Weißt du? So, es kommt darauf an, wenn es mir gefällt, dann gefällt es mir. Und es sind aber keine Vorbilder, sondern ich liebe die Geschichten von diesen Menschen, wie sie an sich gearbeitet haben und wie sie an ihr Ziel gekommen sind. Und ich höre mir gerne die Musik an. Aber mein Vorbild, wie gesagt, ist meine Mutter.
9: Also, und ihr, ich habe ja gehört, ihr werdet beim Vorentscheid beim Grand Prix auftreten. Da schon mal herzlichen Glückwunsch.
12: Dankeschön.
9: Mit welchem Song werdet ihr denn auftreten? Wisst ihr das schon?
12: Eine Überraschung.
13: Ja, es ist eine Überraschung, es bleibt geheim.
9: Also ist das ein komplett neuer Song?
13: Ja.
9: Also den
13: höchstwahrscheinlich schon, ja.
9: Aha.
3: Und also man weiß es noch nicht, aber es wird eine Überraschung.
9: Und wie wichtig ist da euch die Teilnahme? Denn wie man ja weiß, in den letzten Jahren hat es ja leider kein deutscher Act geschafft. Wollt ihr jetzt mal zeigen und...
13: Ich denke, wenn Deutschland uns will und wir den Vorentscheid gewinnen, dass wir auf jeden Fall unser Bestes geben werden und dass wir auf jeden Fall Deutschland gut vertreten werden. Und ich glaube, dass es immer ein Traum von uns, von jeder Einzelnen von uns gewesen ist, dort mal auftreten zu können, international gesehen zu werden. Und diese Chance würden wir nicht verpassen.
9: Mhm. Okay.
3: Also wir vertreten unser Land und wir holen uns den Preis nach Hause.
9: Ja.
3: Er gehört hierher. Den holen wir uns. Nicole hat es vorgemacht, wir machen es nochmal nach. Wir holen nach Hause.
15: Wenn ihr auf Platz 18 landet.
13: Wieso soll das ein Schuss? Selbst wenn wir auf Platz 18 oder selbst wenn wir auf dem letzten Platz landen würden. Ich glaube, dass es kein Schuss nach hinten ist. Ich glaube, dass es eine Riesenchance ist, erstens schon international gesehen zu werden, zweitens auf so einer großen Bühne vor so einem großen Publikum zu stehen.
3: Man
13: lernt so viel.
3: Du vertretest dein Land. Hier bist du groß geworden, hier bist du aufgewachsen. Und wenn ich sage, wir holen uns den Pokal nach Hause, dann ist es eigentlich nur gut. Weißt du, das ist ein Selbstbewusstsein, das ist gesund und ich finde, Deutschland hat es mal wieder verdient. Warum denn nicht?
15: Wenn kommst du nach USA zu singen?
3: USA?
15: USA, ja.
3: Ja, wenn ihr uns einladen würdet? If you invite us?
15: Vielleicht.
3: Maybe?
15: Vielleicht.
3: Only God knows.
15: I'm sure they'll be glad to have you.
3: I hope so.
13: Thank you.
3: I hope so.
13: Thank you very much.
15: You're very welcome.
9: Ihr da die Lieder selber euch aussuchen? Oder haben die...
12: Nee, also die Lieder sind uns vorgegeben worden, aber wir haben alle unsere eigenen Emotionen, unsere eigenen Geschichten, ja, und unsere ganzen eigenen Stimmen reingebracht und deswegen verbinden wir das auch sehr mit uns, weil es kommt uns so vor, als hätten wir selber die Lieder geschrieben, weil weil wir halt so viel von uns reingesteckt haben.
3: Mhm. Man ja, muss, das ist auch die Zeit gewesen, die war viel zu kurz, um erst nochmal sich hinzusetzen, die hier selbst zu schreiben. Ich meine, wir haben alle hier Erfahrungen, Bar hat in der Band gespielt, hat ihre Songs selbst geschrieben, wie auch Mandy und ich auch. Wir wissen, wie es ist, Songs zu schreiben, nur von meiner Erfahrung, es dauert lang, bis du ein komplettes Album zu Ende geschrieben hast, und es hat die Zeit halt nicht gereicht. Aber ich denke mal, es wird irgendwann mal die Zeit kommen, wo wir uns dann wieder hinsetzen und unsere eigenen Songs auf Deutsch vielleicht schreiben werden, auf Arabisch, Türkisch, Italienisch, keine Ahnung. Ich glaube, das ist alles offen. Wir sind jetzt erstmal, Temptation ist da. Wir sind froh, dass Temptation da ist. Wir hoffen, dass Temptation weiterhin gut läuft. Wir sind stolz auf das Album, weil es unser Baby ist.
4: Was passiert, wenn ihr durch die Stadt lauft? In eure Städte?
12: Es passiert viel. Also es ist schon sehr schwer, durch die Städte zu laufen, vor allem in unseren Heimatstädten. Also alleine, wenn ich alleine durch Freiburg laufe, geht's noch. Wenn ich mit den beiden zusammenlaufe, dann ist es sehr schwer, weil dann natürlich der Anlauf noch größer ist. Es ist ein sehr schönes Gefühl natürlich für uns auch, weil es dann heißt, dass es den Leuten gut gefällt. Einfach das, was wir machen, die Musik und wie wir rüberkommen. Und es ist eigentlich ein positives Gefühl. Aber es ist schwer natürlich, man kann nicht mehr so auf die Straßen wie früher.
4: Ist Monrose ein Job, wo man dann nach Hause geht und sagt, jetzt hänge ich die Jacke auf und bin zu Hause, ich bin ich? Oder ist man Monrose rund um die Uhr?
3: Teils, teils würde ich sagen. Ich meine, du bist ja immer du selbst. Ob Monrose oder nicht Monrose, du hast dich ja irgendwo nicht verstellt. Ich denke mir einfach nur, du bist in deinem Ding professioneller geworden, in dem Musikding. Und wie du dich gibst und alles, das ist ja alles positiv. Doch wenn du zu Hause bist, ist ja klar, dass du privater bist. Das aber, es ist eigentlich nicht so ein großer Unterschied, weil vom Charakter her sind wir eigentlich ziemlich gleich. Ich komme nach Hause, lass immer noch meine Pizza ab, sag hallo, ich bin zu Hause. Und da hat sich eigentlich nicht viel geändert. Was ich tue, ich gehe schlafen. Ja. Und gehe ins Reich der Träume.
4: Und habt ihr, haben eure Eltern jetzt einen neuen Telefonanschluss, neue Telefonnummern? Nö,
12: bei mir noch nicht. Ja, doch, mein bei mir schon. Ja. Also bei mir war es echt extrem, da gab es am Tag um die 100 Anrufe, also es ging durchgehend nur noch. Und die Mama ist dann schon gar nicht mehr dran gegangen und ja, jetzt haben wir auch eine private Nummer.
4: Also eine extra Nummer, wo man sagt,
12: genau.
4: Monrose frei.
3: Bei mir ist noch alles im grünen Bereich, ist alles noch cool.
14: Ja klar. Wie feiert ihr denn morgen Silvester? Könnt ihr überhaupt
3: zu Hause? Also ich werde schlafen, ja.
14: Also habt ihr morgen keine Auftritte mehr? Nee, nichts mehr.
3: Ganz kleinen Moment.
14: Kein Problem.
4: Sitze ich im Weg?
14: Ganz große Kamera, okay?
3: Silvester, ja, Familie. Mhm. Und ich habe schon vorher nie Silvester gefeiert, um ehrlich zu sein. Schön schlafen gehen, gut essen und dann schlafen.
1: Raclette essen.
3: Ja.
16: Und gar nicht singen.
1: Wie bitte?
16: Gar nicht singen.
12: Nee.
3: Nee, unter der Dusche vielleicht.
4: Jetzt nochmal ein herzliches Dankeschön an den Herrn Megu, der das Ganze hier jetzt gemanagt hat und der uns also alle hier an den Tisch geholt hat. Herzlichen Dank nochmal an dich. Also du hast da unheimlich was geleistet und es ist toll, dass ihr gekommen seid. Wir sind so froh.
3: Sehr, sehr gerne.
4: Super.
3: Schön, dass klasse. Wir hier sein durften.
16: Ja. Eine Geschichte noch. Wir sind unterstützt worden vom Mediamarkt sehr stark bei der ganzen Sache von Herrn Hauser. Die Sendung hat vorgestern Geburtstag gehabt. Ja, deswegen... Ja. Hat der Herr Haus auch noch ein kleines Präsent für dich?
1: Oh, ja, süß. Wow, echt.
16: Dankeschön. Schön, dass ihr da seid.
1: Schön, dass ihr hier seid.
16: Das ist eine Ehre in der Nordoberpfalz.
1: Aber uns auch. Ach, Dankeschön.
16: Für die Entenarten und gleich zwischen den stressigen Auftritten.
1: Ah,
16: und
1: ja
16: auch für den Abend.
1: Dankeschön. Sehr, sehr lieb. Dankeschön.
16: Ja, ich hoffe, ich würde.
1: Ja, sehr, sehr schön. Dankeschön.
16: Also, wir freuen uns auf den Auftritt.
1: Ja, ich freue mich auch sehr.
16: Und für 2007 weiterhin so viel Erfolg.
1: Dankeschön, ja, Dankeschön.
16: Habt ihr für 2007 noch Vorsätze?
3: Gesundheit, ich will mit dem Rauchen aufhören. Das sag ich aber schon seit 10 Jahren, ne? Aber sehr viel Gesundheit und.
4: Ja.
16: Kurz, das ist der Chef des Hauses, Herr Wörner. Der auch immer auf der Lade Wein gehört,
1: Hi,
16: ja, der auch maßgeblich natürlich daran beteiligt war, dass es heute Abend hier überhaupt.
1: Sie waren vorhin schon da, gell?
16: Ja.
1: Ich
16: hab's
1: ja
16: in den Ohren, dass du mir erkannt hast. Nochmal einen, wollte
1: ich mal aufhören. Dankeschön, dass Sie hier sind.
16: Dankeschön.
1: Dankeschön.
16: Dankeschön.
1: Dankeschön. Och, Dankeschön, das wünschen wir Ihnen aber auch.
4: Sollen wir einmal kurz den Jingle, das wäre toll, ja.
16: Und vielleicht den gleichen Jingle noch dann für Rain Just for the
1: Mandy, Sena, Bach und ihr hört Feel Good Radio Net, nur wir sind fertig, okay?
12: Mhm. Was sag ich?
1: Und ihr hört Feel Good Radio .net, nur wir sind
12: okay.
1: Fertig.
12: Okay.
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4: Aha. Dankeschön. Okay. Können wir den noch einmal haben?
17: Ja, klar.
4: Einmal noch. Danke.
17: Okay. Den aber nochmal, den hier?
4: Den noch einmal und dann nochmal Radio Handicap.
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26: Willkommen aus dem Sendestudio Frankfurt mit dem Rock Arena Magazin. Und nach der nächsten Musiknummer legen wir richtig los und melden uns mit den ersten News bei euch zurück.
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Feelgoodradio.net, nur wir sind nett, ist der Slogan dieses Senders, den ihr gerade hört. Ja, wenn ihr nett seid, dann hört zu. Ansonsten schaltet ganz schnell ab, wenn ihr nicht nett seid. Wir brauchen nur nette Leute um uns herum. Hier spricht Jürgen Drews. Ich wünsche euch was.

0: Jo, nochmal moin moin oder so ähnlich, ne? Könnte man ja fast sagen. Und ich begrüße euch nochmal zu einer neuen Ausgabe des Rock Arena Magazin im Jahre 2022. Jawohl, wir sind wieder da und wir starten dieses Jahr auch wieder voll durch. Wir lassen die Ohren qualmen und ihr solltet während der Sendung einfach das Wohnzimmer oder wo auch immer ihr seid einfach freiräumen für das nächste Headbanging Festival in euren Wohnzimmer, in euren Zimmer, im Partyraum, im Keller, wo auch immer oder bei Mutti in der Küche am WLAN-Radio, egal wo ihr gerade seid. Das werde ich euch versprechen, wir werden ein bisschen härter werden, wir werden ein bisschen deftiger werden, aber auch ruhiger und softer und naja, wir werden alles durcheinander spielen, das werde ich euch versprechen. Was wir nicht spielen werden dieses Jahr, wird Schlager und Volksmusik sein, das kann ich euch auf jeden Fall garantieren. Auch das neue Jahr beginnen wir natürlich wieder mit ein paar interessanten News, die wir vielleicht zusammengetragen haben und andere Dinge, wo wir mal langsam in das neue Jahr starten wollen. Ich hoffe, es geht euch gut. Ihr habt das Weihnachtsfest und das neue Jahr gut gefeiert und seid alle hoffentlich, so wünsche ich es mir für euch, gesund geblieben. Bevor wir jetzt erstmal ausschweifen in große Reden, würde ich sagen, wir spielen erstmal ein bisschen Musik und beginnen das neue Jahr stilgerecht mit Rockmusik. Denn Rockmusik ist der Oberbegriff für alles, was danach noch kommt. Viel Spaß!
1: Also am liebsten würde ich mich hinlegen und ganz ausziehen, ja? So ein Gefühl ist das, ne?
2: Ja.
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0: Szene.
1: So, ihr verrückten Hühner, auch in diesem Jahr werde ich euch das Geld aus der Tasche ziehen. Und das gleich zu Anfang werde ich euch so die Sachen, die Termine um die Ohren schlagen, dass ihr gar nicht mehr wisst, wo hinten und vorne ist. Ich hoffe, ihr habt ein Blatt Papier und einen Stift dabei, irgendwie bei euch dahingelegt, damit ihr euch noch ein paar Termine aufschreiben könnt oder ein paar Bands aufschreiben könnt. Wie auch immer, ist es mir völlig wurscht, wie ihr das jetzt anstellt. Ich werde euch einfach was erzählen. Behaltet es oder macht, schreibt es euch auf. Egal, das Wacken Open Air 22 steht schon in den Startlöchern. Ich kann es euch sagen, das wird dieses Jahr wieder nichts. Das wird nichts. Ich glaube nicht dran. Ich kann es mir nicht vorstellen. Wenn es dann doch so ist, dann freuen wir uns alle. Aber irgendwie habe ich das dumpfe Gefühl, dass Corona uns nochmal einen Strich durch die Rechnung machen wird. Ich bin jetzt ein Spielverderber. Ich habe da jetzt richtig Bock drauf. Ja, ich finde das toll. Ich finde das richtig geil, sowas. Die Techniker im Hintergrund, die schütteln alle mit dem Kopf und sagen, der hat sie doch nicht alle.
2: Aber hast du sie doch alle?
1: Stimmt, ich hab sie nicht alle. Ich bin völlig durchgeknallt. Also, das Wacken Open Air 22 wird laut Pressemitteilung stattfinden. Ich sage, es wird nicht stattfinden. Wir könnten ja mal eine Wette abschließen, oder? Also, das Wacken Open Air soll stattfinden dieses Jahr, wie immer am 4.8. bis 6.8. in Wacken. Na klar. Und die Macher haben natürlich schon alle Tickets verkauft. Deswegen ist es ausverkauft. Ihr braucht gar nicht mehr hinfahren. Nee. Es ist tatsächlich ausverkauft. Ohne Scheiß jetzt. Kein Witz. Das Ding ist ausverkauft, trotz Corona-Pandemie. Ich habe keine Ahnung, ob das stattfindet oder nicht. Ich weiß es nicht. Ich erzähle euch trotzdem die Mitteilung, die ich bekommen habe. Das Wacken Wednesday wird auf jeden Fall wohl stattfinden. Vorausgesetzt, Corona lässt es zu. Und der Wednesday wird also starten mit Avantasia, Brother of Metal, Gloryhammer, Warang Nord. Keine Ahnung, wer das ist. Hat sich mir noch nicht vorgestellt. Ich habe auch noch keinen Tee mit denen getrunken. Also völlig wurscht, wer das ist. Die sind auf jeden Fall Wacken Wednesday dabei. So, und dann gibt es eine Setliste. Die konnte ich jetzt nicht komplett euch alle nennen. Das würde jetzt hier den Rahmen sprengen. Ich habe jetzt mal die wichtigsten rausgesucht. Unter anderem Angel Woods, Wish, S.R.I. Dang, At The Gates, Duncan Jones, That Labels This Angels, Freedom Call werden dabei sein. Grave Digger, Gwar Hämatom, In Extremo. Und jetzt geht's los. Judas Priest, Kiss and Dynamite, Lacuna Coil, Limp Bizkit, Merciful Fate mit King Diamond. Denke ich doch. Moonspell, New Metal Army, Overkill. Dann Full Shampoo and the Bastard Sons. Auch nicht schlecht. The Rose Tattoo aus Australien. Saugeile Band. Und Stradivarius, Taya, Sanamasa und Till Lindemann. Ja, wenn das nicht Namen sind, dann weiß ich auch nicht. Aber was nützen uns die Namen, wenn Corona sagt, es wird kein Konzert stattfinden? Herr Lauterbach, da wird man ganz schön Lauterbach.

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1: So, die Kurznews Teil 1. Soil Walk Frontman wegen Rob Halford zu Tränen gerührt. Ach, das ist herrlich, ne? Und das ist so schön. Also der gute Bandchef Björn Thrift war offenbar ganz 2 Stunden am Weinen, nachdem seine Band eine kurze Lobesrede von Rob Halford erhalten hatte. Ah ja, warum auch nicht, wenn das vom King of Metal kommt. Udo O unterschreiben jetzt einen Vertrag mit Atomic Fire. Nach knapp 20 Jahren bei AFM wechseln Udo O zu Atomic Fire, dem kürzlich eigentlich gegründeten Plattenlabel unter der Leitung von Markus Steiger. Gerüchte gibt es auch zum neuen Jahr und zum Jahresausklang. Da ging es nämlich um Kerry King. Kerry King setzt Slayer mit Phil Anselmo wohl fort. Anstelle von Tom Araya soll Panteras Phil Anselmo der Kopf des neuen bzw. wiederbelebten Slayer-Projekt von Kerry King sein. Da bin ich mal gespannt, was auf uns zukommt. CC Top verkaufen ihren Bandkatalog für $50 Millionen. Also CC Top haben ihren ganzen Bandkatalog zusammengetragen und treten diesen für $50 Millionen jetzt ab. Gekauft haben das ganze BMG und KKR die Rechte an den Songs der Vollbart Rocker. So, und damit wir die Geschichte Pantera auch irgendwie mal ganz, Slayer abschließen können. Pantera kommt jetzt. Sammy Hagar soll wohl Phil Anselmo ersetzen. Also Sammy Hagar hat im aktuellen Interview von dem verlockenden Angebot berichtet, als Sänger bei Pantera einsteigen zu können. Phil Anselmo will ja bei Slayer wohl was machen. Also das wird eine lustige Geschichte werden.

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3: So, die Story der Woche haben wir auch in diesem Jahr mit dabei und wir legen mal gleich richtig los. Ich finde, diese Geschichte passt eigentlich da ganz gut rein. Und ich weiß nicht, warum man sich um Peanuts als großer Musiker, der sowieso schon Millionen verdient hat, sich an sowas bereichern muss. Das ist meine Meinung zu der Geschichte. Zum Detail, was geht da ab? Es geht um ein Bootleg, um eine CD-Bootleg und zwar von Eric Clapton. Und der ist vor Gericht gezogen gegen eine Frau. Erstmal, das ist schon mal ein Unding, macht man nicht, ne? Genau. Gitarrist Eric Clapton hat nämlich einer Frau aus Ratingen, also hier bei uns in Deutschland, 3.400 € Gerichtskosten eingebrockt, weil diese nämlich ein angeblich illegales Bootleg bei eBay verkaufen wollte. Also, Eric Clapton ist zuletzt als Gegner eines Impfzwangs in Erscheinung getreten. Das muss man schon mal dazu sagen. Und nun hat der legendäre Gitarrist noch eine weitere schlechte Schlagzeile dann bekommen, obwohl ein Gericht zu seinen Gunsten entschieden hat. Und zwar bestätigte das Landgericht Düsseldorf eine von ihm erlassene einstweilige Verfügung gegen eine gewisse Gabriele O. aus Ratingen. Und diese darf eine Bootleg-CD ihres verstorbenen Mannes nicht mehr bei eBay anbieten. Und zudem muss die 55-Jährige die Gerichts- und Verfahrenskosten in Höhe von 3.400 € nun bezahlen, also tragen. Ja, und die ganze Geschichte geht also so los, dass Gabriele hatte die CD von Eric Clapton live in USA aus dem Nachlass ihres Mannes bei eBay eingestellt. Und der Musiker, sprich also seine Plattenfirma und oder sein Management, keine Ahnung wer das war, bekam davon irgendwie Wind und schickte der Frau eine einstweilige Verfügung inklusive eine staatliche Versicherung, dass die Tonaufnahme auf der CD unautorisiert und illegal wäre. Und die gute Dame legte dann Rechtsmittel ein, jedoch erfolglos. Und wie sich nun herausstellte, und das ist wohl gar nicht so klar war, dass es sich bei der CD dann irgendwie auch noch um ein illegales Bootleg wohl handeln könnte. Und hält das Gericht also dann auch noch für irrelevant. Und ihr Mann hatte die Scheibe einst in den 80ern in einem großen Geschäft erworben, also käuflich erworben. Ja, und sollte gar die gute Dame über das Urteil sich hinwegsetzen und die Eric Clapton CD erneut irgendwo anbieten, drohen ihr also bis zu 6 Monate Gefängnis oder, haltet euch fest, 250.000 € Strafe. Tja, auf jeden Fall zu tragen hat die Ratingerin die bereits erwähnten Gerichtskosten. Doch damit nicht genug, nein. Ihr Anwalt Klaus Günther kündigte an, wir werden nochmals Rechtsmittel einlegen. So sei zu untersuchen, ob der Fall ein Thema für den Europäischen Gerichtshof sei. Des Weiteren fragte man sich, ob das europäische Urheberrecht nach dem Ausstieg Großbritanniens aus der EU hier überhaupt noch gelte. Und ob diese Empfehlung des Anwalts der guten Dame dann aber weiter bezahlen muss, ist selbstlos. Tja. Sei es mal dahingestellt, ne? Aber warum muss ein Eric Clapton sowas machen? Soll doch froh sein, wenn seine blöde Musik in die Welt hinaus posaunt wird, oder? Jetzt mal ganz ehrlich. Den will auch kein Mensch mehr hören, oder? Die Zeiten sind vorbei. Irgendwann ist man satt von dem Geklimper auf seiner Gitarre. Das ist meine Meinung. Shitstorm zu mir über Facebook. Sofort. Ich freue mich drauf.
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3: So, wenn wir schon nicht alle Konzerte besuchen können wegen Corona, ich bombardiere euch damit, ne? Merkt ihr? Da hat man überhaupt keinen Bock mehr drauf.
23: Double fuck.
3: Auf diesen ganzen Pandemie-Kram und Schnuttenpulli-Geschichte. Und was alles auf einen zukommt. Und jetzt erzählt der Radiomoderator auch noch was von Corona und Konzerte fallen aus, ne? So ein Scheiß.
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3: Sollte es so sein, dass ihr nicht ins Konzert könnt wegen Corona, weil Karl Lauterbach gesagt hat, wir machen alles zu. Ja, dann müsst ihr euch die Schallplatten kaufen. Mhm. Und was wäre die Rock Arena nicht, wenn sie euch nicht erzählen könnte, welche Alben oder CDs auf den Markt kommen im neuen Jahr. Dann steht man darin jeden Tag im Plattenladen und wartet darauf, dass neue Scheiben kommen. Ne? Ich habe genau. Ihr wisst, was ich meine, ne? Ja. Nein, ich habe hier ein paar Termine mit Veröffentlichungsdaten von einigen Bands mir mal rausgesucht für euch, die eventuell in der Rockgeschichte interessant sein können für die Fans, die die Musik mögen oder nicht mögen. Ich weiß es nicht. Es bringt euch ja nichts, wenn ich euch erzähle, Toni Marshall wird demnächst ein neues Double-Live-Album rausbringen. Das interessiert keinen Rock-Fan, oder? Gut, also, Toni Martin, Ex-Sänger von Black Sabbath, bringt ein neues Album am 14.01. raus mit dem Titel Songs. Wird hochinteressant sein. Ich habe ein bisschen schon drüber gelesen. Tolle Sache, wird sich wahrscheinlich lohnen, sich tatsächlich anzuhören oder zu kaufen. Yesro's Hall, The Sea Lot Gene am 28.01. Kultband braucht man einfach. Dann gibt es am 21.01. kommen zwei Alben raus. The Battle Beast, Circus of Doom sowie Billy Talent, Crisis of Faith. Lohnt sich mit Sicherheit beide sich anzuhören. Ich muss gucken, welche ich mir davon kaufen werde. Ich weiß es nicht. Kiss and Dynamite, Not the End of the Road Tour gibt es 21.01. ebenfalls. Slash mit dem Albumtitel 4 kommt am 11.02. Amorphis mit dem Hallo-Titel 11.02. Dann, muss ich das jetzt sagen? Boah, nee, da wird mir jetzt ganz schlecht. Jetzt ist die Sendung gelaufen. Jetzt kann ich es eigentlich abschalten, oder? Ah, grausam.
6: Dann stehe ich jetzt auf und gehe nach Hause.
3: Also die Schmuserocker aus Hannover. Ah, ich kann den Namen nicht aussprechen. Irgendwie nach so einem Tier benannt, das sticht und giftig ist. Ah, Gott, oh Gott, oh Gott. Das Album heißt Rock Believer. Wow, kommt am 25.02. Krieg Kopfschmerzen. Die Zunge wird gerade sehr schwer, wenn ich diesen Namen aussprechen muss. Ich kann den Namen nicht aussprechen. Nein, das geht nicht. Ah, das sind die Scorpions. Ah, aua, aua, aua. 25.02. Rock Believer von diesem komischen Schmuserocker. Ich weiß nicht, was die wollen. Die sollen da in die Rente gehen. 50.000 Mal, wir haben es letztes Jahr gehabt, ne? Ich habe es euch erzählt. Das ist, die haben wortwörtlich in der Presse mitgeteilt, wir hören auf und sie machen trotzdem weiter. Ah, grausam. Hammerfall kommen auch mit einem neuen Album um die Ecke. Hammer of Dawn heißt das Ding am 25.02. Das sollten wir uns kaufen. Annihilator Metal 2 am 18.02. JBO Planet Pink am 18.03. Dann kommen nochmal Sabaton, The War to End All Wars am 4.03. Marillion, auch eine geile Sache. And Hours Before It's Dark am 4.03. Sowie Fousey Boombox. Am 15.04. wird der Wrestler nochmal das Mikro in der Hand nehmen und singen. Blind Guardian, da ist der Titel allerdings noch unbekannt. Die werden aber wahrscheinlich erst im September erscheinen. Aber es kommt so einiges auf uns zu. Ne? Also man merkt es ja. Zumindest wo wir keine uns nicht kaufen brauchen, ist das Ding da aus Hannover. Das brauchen wir nicht. Das will, glaube ich, auch keiner.

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1: So, die Kurznews Teil 2 starten wir nicht so gut. Da geht es nämlich um den langjährigen Byzantin-Schlagzeuger Matt Wolff. Der gute einzige Drummer der Ostküsten-Groove-Metaller hat leider im Alter von nur 46 Jahren das Zeitliche gesegnet. Herzliches Beileid auch von unserer Seite. Sänger Nick Parker steigt bei 12 Foot Ninja aus. Wegen kreativer Spannung, heißt es, wird der gute Nick Parker aka Kin Etik nach den anstehenden Shows dann nicht mehr bei 12 Foot Ninja am Mikrofon dann stehen. Coldplay, das ist auch nicht so schön zu hören, wollen nach 25, also im Jahre 2025, keine neue Musik mehr machen. Also der gute Sänger Chris Martin sagte in einem Interview mit BBC Radio, dass die Band vorhabe, ab 25 höchstens noch auf Tournee zu gehen. Gut, für die Fans auch schön, aber neue Musik wird trotzdem toll. Sam Fender, Konzertplakat, jetzt wird's lustig. Boris Johnson, Premier, ne, in England, als Spanferkel gegrillt. Ne, den will keiner essen. Also Sam Fender ist kein Boris Johnson-Fan. Und auf einem Konzertplakat für seine große Sommershow stellte er den britischen Premier als Spanferkel dar. Lustige Geschichte. Gesamte Deutschlandtour von Ray Garvey wurde jetzt abgesagt. Corona-bedingt musste also die gesamte Deutschlandtour von Ray Garvey dann abgesagt werden. Ob es dann Nachholtermine gibt, kann ich euch nicht sagen, war bei Redaktionsschluss leider nicht bekannt. Jo, das waren die Kurznews Teil 2.

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1: So, bevor ich euch jetzt das Geld aus der Tasche ziehe, gibt es erstmal, wo ich wieder Geld ins Portemonnaie reintue. Es gibt kein Gewinnspiel bei uns. Nein, das machen wir nicht. Das ist alles illegal und das ist alles Betrügerei. Sowas, so ein Blödsinn tun wir nicht. Wir sagen einfach mal ein Konzert ab, nämlich The Darkness. The Darkness haben die Tour abgesagt. Jetzt im Februar sollte nämlich die Band zu uns kommen und die Glam Rocker aus Brighton, aus Großbritannien, The Darkness, hatten für 5 Konzerte in München, Berlin, Hamburg, Köln und Frankfurt, wollten sie auf die Bühne sich begeben und nun aufgrund der aktuellen Situation und der anhaltenden Einschränkungen wurde die Darkness-Tour ersatzlos abgesagt. Gekaufte Tickets können dann an den jeweiligen Vorverkaufsstellen wieder zurückgegeben werden. Ob es da nochmal was gibt, kann ich euch an dieser Stelle zu diesem jetzigen Zeitpunkt nicht sagen. Nö. Und jetzt passt auf, ich sag euch nur ein paar Termine, ich sag euch jetzt nicht die einzelnen Standorte. Geht ins Internet, guckt, müsst ihr sowieso, weil es weiß keiner, ob es stattfindet. Ne? Es kann nämlich sein, dass es dann im Internet steht, abgesagt, weil ne, Karl Lauterbach gesagt hat, nö, wir machen alles zu. Oder wie auch immer, ob er oder die Regierung, ist ja wurscht. Also nichts gegen den Mann, der hat aber Ahnung. Ich finde ihn in Ordnung. Also, Kiss werden mit The End of the Road dieses Jahr da sein. The Final Tour von Kiss umrundet weiter den Globus und führt die legendären Hardrocker zurück. Also dann auch nach Deutschland für 5 Events vom 1.6.22 bis 28.6.22. Ebenfalls sind die unterwegs Iron Maiden. Das Beast kommt also dann im Sommer zurück nach Europa vom 2.7. bis 26.7.22 und zwar insgesamt für 28 Events. Halloween und Hammerfall United Force werden auf Tour sein, gemeinsam mit ihren Freunden von Hammerfall auf United Forces Europa Tour, um gemeinsam ein gewaltiges Metal-Gewitter zu starten. Vom 1.4.22 bis zum 1.5.22 werden sie dann in Deutschland oder wo auch immer zu sehen sein. Nightwish World Tour kommt auch. Sie anlässlich ihrer World Tour werden sie ihren Fans in Europa zu euch kommen am 25.11. bis zum 18.12.22. Und jetzt der absolute Knaller. Ich habe es ja im letzten Jahr schon angekündigt, da wird was kommen. Und ich habe es gewusst, dass es kommt. Nicht, weil es mir einer gesagt hat, ich habe es einfach geahnt. White Snake, the very special guest. Und haltet euch fest, mit wem die auf Tour gehen. Das ist der Knaller, der Brüller für 22, wie ich finde. Mit Europe. Jawohl, Farewell World Tour. White Snake kommen im Zuge ihrer Farewell World Tour im Sommer 22 für 2 Konzerte leider nur nach Deutschland. Und zwar am 27.05. und am 30.06. Whitesnake live in Deutschland mit Europe zusammen. Wie hammergeil muss das sein? Tobias Sammet, Evan Tasia feiern ihr 20-jähriges Jubiläum mit einer History-Show am 21.07. bis zum 26.08. in diesem Jahr. Genau. Ich kann euch nur sagen, viel Spaß dabei, oder?

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1: So, jetzt machen wir ein paar Tourdaten noch rein mit Ortsbenennung, damit es ein bisschen besser ist für euch. Vollbeat werden unterwegs sein mit Savage of the World Tour mit ihrem im Dezember erschienenen Album. Gehen dann also Vollbeat auf die große Tour. Am 2.6. Sind sie in Hannover Expo Plaza und am 14. Juni sind sie in Berlin Parkbühne Wohlheide. Also 2. Juni Hannover, 14. Juni Berlin in der Parkbühne Wohlheide. Es werden folgen am 14.6. und am 15.6. Five Finger Death Punch. Die Band spielen im Rahmen ihrer Europa-Tour im Sommer 22, also Konzerte jetzt in München, Gladbach und Berlin. 14.6. in Gladbach Sparkassenpark sowie 15.6. Berlin Sparkassenpark. Five Finger Death Punch. Das wird sich lohnen, aber da ist bestimmt in Berlin auch die Wohlheide gemeint und nicht der Sparkassenpark. Müsst ihr nochmal gucken im Internet. Auf jeden Fall, die werden auf Tour sein. Ich habe gleich noch zweimal Tourneedaten oder ein paar Tourneedaten für euch, auch von interessanten Bands. Wir machen erstmal mal ein bisschen Musik und dann kommen die nächsten da, die ich noch für euch habe.

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9: Ja, was hat uns das Jahr 2021 eigentlich gebracht? Außer diese blöde Pandemie und Impfen und Mundschutz und Abstand halten und abgesagte Konzerte und Kontaktbeschränkungen. Mal von abgesehen, gab es eine ganze Menge nachhallende Alben, die wir an dieser Stelle allerdings gar nicht alle jetzt aufzählen können. Deswegen habe ich dann nochmal so ein paar rausgesucht und das Ganze mal so in zwei Teile gesetzt. Vom letzten Jahr, muss ich ganz ehrlich sagen, war ich überrascht über das neue Vollbeat-Album Servant of the Mind. Nachdem eigentlich etliche Stimmen die zunehmende Mainstreamisierung der Band seit eigentlich Jahren schon beklagt haben, kommen also Vollbeat mit einem, ja, man könnte fast sagen, aus der Not geborenen Spontanalbum mal eben so um die Ecke, welches allerdings tatsächlich dann auch noch härter und kohärenter ist als sein, ja, direkter Vorgänger eigentlich. Und dies ist wohl die erste Vollbeat-Scheibe seit längerem, bei der ein weibliches Pop-Duett und ein puristischer, fast perfekter Rock'n'Roller, Wait a Minute, My Girl, allerdings nicht unbedingt die Höhepunkte des Albums sind. Es lohnt sich auf jeden Fall, dieses Album zu kaufen, denn es ist wieder so Back to the Roots, würde ich bald mal so sagen. Also, Vollbeat, Servant of the Mind ist aus meiner Sicht eine Überraschung im Jahre 21 gewesen. Auch eine Überraschung war das Album Gods of Tomorrow von der Band Victory. Musikalisch fühlen sich die erneuten Victory, ja, dem dezent modernisierten Hardrock der späten 80er. Verpflichtet natürlich und in der Gesellschaft von Bands wie Asphalt Ballad oder Svengali wohl. Und insbesondere Gesangsneuzugang Gianni Pontillo schaffte es dem überwiegend nach vorne drückend, das Ganze dabei melodisch motiviertes Material, ja, einen markanten charakteristischen Stempel irgendwie aufzudrücken. Mit Gods of Tomorrow beweisen Victory, dass sie von all den harten Heavy-Rock-Bands mit 80er-Vergangenheit keineswegs wohl irgendwie zu den Verlierern zählen und internationales Niveau auch heute noch irgendwie zu halten verstehen. Das ist auch eine echt gute Überraschung gewesen. Auch natürlich sehr überraschend war das neue Album von Udo O mit dem Titel Game Over. Wie gewohnt reagieren auch auf Game Over druckvolle, geradlinige Grooves, traditionelle Metal Riffs und ein Gesang, der trotz Udos charakteristischer Reibeisenstimme immer wieder erstaunlich hymnisch irgendwie klingt. Kurzum, ein Album, ja, das in dieser tadellosen Qualität viel Anlass zur Freude gibt und ein größeres Alleinstellungsmerkmal irgendwie verdient hätte oder hat. Auch das Album ist für mich eine Überraschung, genauso wie das Album von Iron Maiden und Senjutsu, wobei sie hier weniger auf ihre Fans hören, sondern mehr, ja, egoistisch daran gehen. Und was nachteilig ist bei dem Album von Iron Maiden, dass die Titelsongs wieder mal alle ewig lang sind und eigentlich gar nicht so radiotauglich. Das ist eigentlich ein kleiner Manko, deswegen zählen sie auch nicht für mich zu den allerbesten Alben der Welt, sondern eben halt nur die drei, die ich benannt habe. Ich habe gleich noch weitere Sachen, die ich euch erzählen will, also ein Album noch. Das machen wir aber nach der nächsten Musiknummer und dann kommt noch ein Album, was ich hervorragend fand.

Szene. So wie versprochen, es ging ja auf und ab bei der Band, nämlich Judas Priest und die Parkinson-Erkrankung des einen Gitarristen, den Ausstieg des anderen Gitarristen und abgesagte Touren oder Konzerte durch die Pandemie etc. etc. Das war schon im 21 doch eine ganze Menge. Und was hat es uns weitergebracht? Natürlich weiterhin nachhallende Alben wie immer. Und darunter fällt zum Beispiel das Album Sermons of the Sinner von K.K. Priest. Eines vorab eigentlich, K.K. Donnelly trifft sich im typischen Sound und in gewohnt geliebter Manier eigentlich mal rasant, mal rockend oder wogend über das Griffbrett, baut überraschend auch oft hymnische Iron Maiden Passagen ein und dokumentiert, dass man auch mit 69 Jahren noch gewitzte Soli komponieren kann. Das Problem ist, diese Scheibe kommt nicht so richtig in Gang irgendwie. Und manche Ideen glaubt man in der Vergangenheit schon so ähnlich von ihm gehört zu haben. Ja, und zudem verweist sich das Verlangen von Tim Ripper Owens in den höchsten Tönen zu trällern, allerdings nicht immer als Gewinn bringen, so könnte man es wohl behaupten. In den tiefen Lagen ist der Gang auf jeden Fall bei Sermons of the Sinner viel ausdrucksstärker und die Texte, da schnappen einige Klischeefallen wohl irgendwie auch so ein bisschen zu. Nichtsdestotrotz gibt es mit Raise Your Fist, dem Titelsong, und Wild and Free oder Sacrato di Diablo qualitativ hochwertige Nackenmassagen. Erfüllt Sermons of the Sinner also die anfangs erwähnten Erwartungen? Ja, zum Teil, nicht immer. Tut so ein bisschen weh, wenn man das Ja dabei sagt, aber doch hätte man sich als eingefleischter K.K. Jünger wohl doch ein bisschen mehr erhofft. Trotz alledem ist es ein Überraschungsalbum aus dem Jahre 21, wo ich sage, lohnt sich. Kann man kaufen, sollte man sich kaufen. Und wenn er auf Tour kommt, sollte man sich auch ein Konzert mit K.K. Donny angucken. Weil, wer weiß, mit 69 ist da nicht mehr so ganz viel Luft nach oben drinne vom Alter und von der Kraft und der Mentalität, ob es dann noch was wird. Deswegen angucken lohnt sich auf jeden Fall. Das waren die Alben aus dem Jahre 21, wo ich sage, das war überraschend. Und ich hoffe, ihr habt eins oder das andere Album auch irgendwie bei euch im Keller oder im Plattenschrank schon stehen.

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22: So, die Erklärung, warum es nur bei Primal Fear, bei Cinder, Voodoo Cycle etc. wo nicht so lange weiterging, haben wir jetzt natürlich auch gefunden, endlich mal. Und da geht es nämlich um Matt Cinder. Der verbrachte nämlich 8 Monate in 8 verschiedenen Krankenhäusern. Also Matt Cinder ist Bassist bei Primal Fear, Cinder, Voodoo Cycle, Rock Meets Classic. Und der befindet sich derzeit wieder im Krankenhaus. Und die Gesundheit von Matthias Lasch, also aka Mr. Cinder, scheint es also irgendwie wohl nicht so allzu gut bestellt zu sein. Primal Fear, bei dem Cinder, wie gesagt, als Bassist fungiert, hatte vor ein paar Monaten ihre aktuelle Tournee wegen nämlich einer ernsthaft gesundheitlichen Angelegenheit abgesagt. Damals hieß es, es sei nicht vorherzusehen, wann die Band wieder dazu in der Lage sein wird, das zu machen, was sie am liebsten oder am meisten liebt, nämlich Konzerte zu spielen. Tja, gibt es ein Licht in der ganzen Sache, eine Hoffnung? Nun, es hat sich der gebürtige Stuttgarter selbst mit einem Update in den sozialen Medien zu Wort gemeldet. Und so schreibt also Matt Cinder, der aktuelle Status meiner Odyssee nach 8 Monaten, 8 verschiedenen Krankenhäusern ist das Ziel. Zu Hause sein am 12. Februar 2022. Zündet an Weihnachten eine Kerze für mich an. Wir haben so viele Dinge zu tun. Das klingt alles nicht richtig irgendwie rosig, wie ich finde. Naja, ist auch egal, was ich finde. Nichtsdestotrotz wünschen wir dem umstrittigen Musiker eine gute und natürlich auch schnelle Besserung und Genesung. Neben Primal Fear ist der gute Matt in einigen anderen Bands und Projekten sehr aktiv gewesen oder immer noch. So hat er zum Beispiel mit Cinder, also seine eigene Heavy Metal Formation. Darüber hinaus spielte er zusammen mit Alex Boyrod in Voodoo Cycle. Obendrein fungierte der blonde Lockenkopf auch als Direktor musikalischer der aufwendig inszenierten Hallentournee von Rock Meets Classic. Ja, und Matt gründete also dann auch noch Primal Fear 97 als Band und als Sänger von Ralph Sheepers, der damals bei Gamma Ray ausgestiegen ist. Also Ralph Sheepers und er zusammen haben dann Primal Fear gegründet. Ja, nun hoffen wir, dass er im Februar tatsächlich wieder nach Hause kann und dass alles wieder in bester Ordnung ist.

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1: So, wie versprochen, die nächsten Tourdaten für euch habe ich immer noch hier. Ja, lohnt sich sogar, denn das sind richtig Knaller. Amon Amarth, Machine Head, Vikings und Lionheart werden dieses Jahr noch zu euch ins Wohnzimmer kommen, sozusagen. Und sie werden gemeinsam einen richtig Knaller bringen. Viking und Lionheart gehen mit auf Tour. Und das Ganze wird starten am 27. September in Hamburg, Barclaycard Arena. 28. September, Frankfurt Festhalle. 30. September, Oberhausen Rudolf Weber Arena. 1. Oktober, Berlin Velodrom. 14. Oktober, München Olympiahalle München. 15. Oktober, Leipzig Quarterback Immobilien Arena. Amon Amarth and Machine Head sowie Vikings and Lionheart werden dabei sein. So, und jetzt kommt der Knaller. Ich hoffe, ich bete zum lieben Gott, ich bete zum Heavy-Metal-Guru aller Zeiten, ich habe keine Ahnung, was man machen soll, dass er gesund bleibt und es schafft und auf Tour geht und das Ding endlich zu Ende bringen kann. Ozzy Osbourne mit No More Tours 2 und Special Guest Judas Priest. Wie lange ist das Ding im Gespräch und kann nicht stattfinden? Corona, Ausfall wegen Krankheit von Ozzy und hin und her und ach du Schande. Also, er kommt, er soll kommen und wir wünschen uns alle, dass er kommt. Am 26. Mai, Mannheim, SAP Arena. 7. Mai, Dortmund, Westfalenhalle. 14. Mai, München, Olympiahalle. 24. Mai, Hamburg, Barclays Arena. Und am 28. Mai mehr in Berlin in der Mercedes-Benz Arena. Ich wünsche es mir so sehr. Ozzy Osbourne, No More Tours 2 plus Special Guest Judas Priest. Das ist ein Heavy-Metal-Abend, der knallt ohne Ende. Ich kann es euch nur sagen. Ich hoffe, dass ich zu einem dieser Konzerte kann und ich würde mich so tierisch freuen drauf. Ehrlich, ich gönn's einfach Ozzy. Das hat er sich verdient.

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3: Ich wollte eigentlich nur Tschüss sagen, aber das kann ich so auch nicht tun. Nee, das geht nicht einfach. Deswegen herzlichen Dank, muss ich wenigstens sagen, dass ihr mir in den letzten 2 Stunden irgendwie auch zugehört habt. Hoffe ich doch zumindest. Und ich hoffe, ich konnte euch 2 Stunden ein bisschen in eine andere Welt entführen. Nächste Woche hört ihr mich mit neuen Musik und neuen Geschichten aus der Rock- und Popwelt oder Musikwelt, wie auch immer, wieder hier im Rock Arena Magazin. Bis dahin, bleibt gesund und passt auf euch auf. Und hier aus Frankfurt sage ich jetzt ganz einfach nur Tschüss, bye bye, bis nächste Woche.

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0: Mal ganz ehrlich, waren Sie schon mal in Atzberg in der Kneipe? Na, wirklich noch nicht. Atzberg ist ja in Bayern und da gibt's den Müssel. Und in dem Müssel gibt's ein Bier, das müsst ihr wirklich saufen. Da müsst ihr wirklich mal hin, ne? Gaststätte Müssel und da gibt's Bier in Atzberg.
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8: Ich bin Jerome Nussbaum. Die Spitzen von Union und SPD haben sich darauf geeinigt, Steuern zu senken und Bürokratie abzubauen. Mittlere und untere Einkommen sollen demnach um bis zu 600 Euro jährlich pro Durchschnittshaushalt entlastet werden. Bundeskanzler Merz bestätigte nach dem Koalitionsausschuss auch, die 33 Reformvorschläge der Rentenkommission komplett umsetzen zu wollen. Er sagte, man wolle Deutschland wieder flott kriegen.
9: Ich sag's mal ganz einfach, mancher Koalitionsausschuss der vergangenen Jahre hätte sich schon mit einem dieser Themen lange beschäftigt und sehen lassen können. Wir haben jetzt über 30.
8: Beschlossen wurde auch, die telefonische Krankmeldung abzuschaffen. Bei Leistungsempfängern soll es härtere Sanktionen in Betrugsfällen geben und es soll eine staatliche Wohnungsbaugesellschaft kommen, um den Bau bezahlbarer Wohnungen anzukurbeln. In einem Krankenhaus in Ludwigslust bei Schwerin ist am frühen Morgen ein tödlicher Dachstuhlbrand ausgebrochen. Zwei Patienten kamen ums Leben, 34 Menschen wurden verletzt.
10: Feuerwehr und Polizei waren nach 16:30 zu einem Großeinsatz ausgerückt. Die LUP-Klinik gehört zur Grundversorgung in der Region und hat rund 160 Betten. Dichter Rauch zog vom Dach durch das betroffene Gebäude und über das Krankenhausgelände. Die Flammen sollen in der Radiologie ausgebrochen sein. Die Mitarbeiter und Patienten wurden in Sicherheit gebracht. Manche Patienten liegend oder in Rollstühlen. Nach Bildinformationen befanden sich zum Zeitpunkt des Brandes mehr als 80 Patienten in dem betroffenen Gebäude. Ulrike Klein, Redaktion.
8: Ein Mann ist am Abend bei einem Polizeieinsatz in Remscheid erschossen worden. Der 42-Jährige soll laut Polizei vorher zwei Mädchen mit Pfefferspray bedroht haben. Danach griff er die Einsatzkräfte mit dem Spray an und warf später Werkzeug auf die Beamten. Er sollte zuerst mit einem Taser gestoppt werden, wurde aber verfehlt. Ein Polizist gab daraufhin einen Schuss ab. Der Mann wurde tödlich getroffen. Die ukrainische Hauptstadt Kiew hat eine der heftigsten Angriffswellen seit dem Kriegsausbruch 2022 erlebt. Bürgermeister Klitschko schrieb auf Telegram, Russland habe die ganze Stadt angegriffen mit ballistischen Raketen und Drohnen. Inzwischen ist von mindestens 10 Toten die Rede.
11: Im Zentrum der Stadt stieg dichter schwarzer Rauch auf. Mehrstöckige Wohngebäude und ein Hotel gerieten in Brand. Die Behörden hatten die Menschen in Kiew noch aufgerufen, sich in Schutzräume zu begeben. Einige Wohnhäuser wurden komplett zerstört. Es gibt auch Berichte, wonach knapp ein Dutzend russische Bomber in der Luft gewesen seien. Reporter meldeten kurz darauf unglaublich laute Explosionen, die selbst in tief unter der Erde gelegenen Bunkern deutlich zu hören gewesen seien. Noah Ulrich, Redaktion.
8: Der ADAC äußert heftige Kritik an den Mineralölkonzernen nach dem Ende des Tankrabatts gestern. Schon vor dem Auslaufen der Steuersenkung waren die Literpreise für Benzin und Diesel wieder auf über 2 Euro gestiegen. Dabei dürfte vielerorts noch günstiger versteuerter Sprit in den Tanks gewesen sein, so der ADAC. Zum Start des Tankrabatts hatte die Branche noch erklärt, die Entlastung könne wegen höher versteuerter Altbestände nicht überall sofort ankommen.
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8: Im Nordwesten und Norden verdichten sich die Wolken so langsam. Es wird etwas Regen erwartet. Sonst ist es heiter bis sonnig und meist auch trocken. Die Höchstwerte liegen zwischen 20 und 27 Grad im Nordwesten, sonst bei 26 bis 31 Grad. Morgen gibt es dann dichtere Wolken an den Alpen und im Vorland. Da ist es auch regnerisch, ebenso im Norden. Sonst zeigt sich wieder häufig die Sonne und wir erwarten Höchstwerte zwischen 19 und 28 Grad.
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12: Und das war die feelgoodradio.net Nachrichten.

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